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1: Ich bin Tine Klimach. Deutschland, Frankreich, Großbritannien und die Ukraine haben den russischen Präsidenten Putin zu einer sofortigen Waffenruhe und Verhandlungen über ein Ende des Kriegs aufgerufen. Ausgangspunkt dafür soll die derzeitige Frontlinie in der Ukraine sein. Die USA sowie Europa sollten aktiv an den Gesprächen beteiligt werden, heißt es in einer gemeinsamen Erklärung, die Kanzler Merz, Präsident Macron, Premier Starmer und Präsident Zelensky nach ihrem Treffen in London veröffentlichten. Die Kriege, Konflikte und geopolitischen Spannungen auf der Welt drohen die Atommächte weltweit in eine Spirale der Aufrüstung zu treiben. Das geht aus dem neuen Bericht des Stockholmer Friedensinstituts SIPRI hervor. Ein neues nukleares Wettrüsten habe bereits begonnen, heißt es.
2: Die Welt wird von Jahr zu Jahr unsicherer. Zusammen verfügen die Atommächte über 12.000 Atomsprengköpfe. Statt auf Abrüstung setzten sie auf Abschreckung, so die Friedensforscher. In der Praxis bedeutet das, jeder Nuklearstaat modernisiert oder erweitert sein Atomwaffenarsenal, was eine Kettenreaktion auslöse. Die Maßnahmen eines Landes führten zu ähnlichen Schritten in anderen. In diesem Wettrüsten übernehme Europa eine immer aktivere Rolle, so die Forscher. Ein Grund seien Zweifel an der Verlässlichkeit der USA. Aus Skandinavien, Sigrid Harms.
1: Frauen und Männer sollten für die gleiche Arbeit das gleiche Gehalt bekommen. Dabei sollen neue EU-Regeln helfen. Aber Deutschland hat die Regeln zur Lohntransparenz nicht umgesetzt und verstößt damit ab heute gegen EU-Recht. Gestern endete nämlich die Frist, bis zu der die EU-Staaten Zeit hatten, ihr nationales Recht anzupassen.
3: Deutschland hat auch schon angekündigt, dass die Regeln in den nächsten Monaten angepasst werden sollen. Mit möglichst wenig Bürokratie. Was sich dann ändern soll? Bewerber sollen früh die Info bekommen, was das Einstiegsgehalt ist. Wer schon einen Job hat, soll erfahren können, was die Kollegen im Durchschnitt verdienen. Gruppiert nach Geschlecht, also nicht nach einzelnen Menschen. So sollen zum Beispiel Frauen erkennen, wenn Männer mit gleichen Aufgaben mehr verdienen. Und größere Arbeitgeber müssen künftig regelmäßig berichten, wie die Entgeltlücke zwischen Frauen und Männern ist. Die EU-Vorgaben sind damit strenger als das, was in Deutschland bisher gilt. Aus Brüssel an Christine Wenzel.
1: Zum Sport. Tennisprofi Alexander Zverev hat die French Open gewonnen. Der 29-jährige Hamburger setzte sich im Finale in Paris in 5 Sätzen gegen den Italiener Flavio Cobolli durch. Es ist der erste Grand-Slam-Titel für Zverev.
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4: Auf der A1 Richtung Bremen ist die Fahrbahn zwischen Sittensen und Elsdorf wegen Unfallaufnahme voll gesperrt. Im weiteren Verlauf gibt es zwischen Sittensen und Bokel 3 Kilometer Stau mit mindestens 1 Stunde Zeitverlust. Gute Fahrt.
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4: In Wietzendorf sind es aktuell 12 Grad. In Buxtehude haben wir ebenfalls 12 und in Verden messen wir genauso 12 Grad. In der Nacht sinkt das Thermometer auf milde 14 Grad. So wird das Wetter morgen. Es erwartet euch ein Tag mit Wolken und zeitweise Regen bei anfangs 14 Grad. Im Laufe des Tages steigt das Thermometer auf bis zu 18 Grad an.
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1: Ich sage All American Rejects. Ihr sagt
2: Gives You Hell.
1: Ja, kennt jeder sofort.
3: Ja.
1: Aber die Jungs aus Stillwater, Oklahoma sind jetzt wieder da und die können noch mehr.
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1: Hier sind die All American Rejects mit ihrer neuen Scheibe King Kong.
0: Yes.

0: Verträge zu verzichten. Trump habe ein entsprechendes Telefonat mit Netanyahu angekündigt. Das berichtete ein Reporter des Nachrichtenportals Axios auf X. Am späten Abend feuerte der Iran mehrere Raketensalven auf Israel. Laut dem israelischen Militär wurden alle Raketen der ersten Wellen abgefangen. Gleichzeitig habe man weitere Raketenangriffe identifiziert. Die Luftabwehr sei im Einsatz. Der Deutsche Gewerkschaftsbund will die Betriebsrente vorantreiben. Etwa 20 Millionen Menschen in Deutschland hätten keine betriebliche Altersvorsorge, weil sie in Unternehmen ohne Tarifbindung tätig seien, kritisierte DGB-Chefin Fahimi im Redaktionsnetzwerk Deutschland.
1: Die Gewerkschaften wollen das gemeinsam mit den Arbeitgebern für alle Beschäftigten regeln. Konkrete Vorschläge will DGB-Chefin Fahimi Ende des Monats vorlegen. Eins ist für sie aber sicher, die Kosten dürften nicht allein die Arbeitnehmer tragen. In vielen anderen europäischen Ländern zahlen Arbeitgeber laut Fahimi sogar mehr in die Altersvorsorge ein als ihre Beschäftigten. Die Debatte kommt zu einer Zeit, in der die Bundesregierung an einer großen Rentenreform arbeitet. Sozialverbände und auch die Opposition fordern dabei mehr Tempo. Zoe Tassovali, Redaktion.
0: Nach dem tödlichen Einsturz eines Hauses im sächsischen Görlitz sind zwei mutmaßliche Metalldiebe festgenommen worden. Sie stehen im Verdacht, die Rohrleitungen im Gebäude beschädigt oder manipuliert zu haben, teilten Polizei und Staatsanwaltschaft am Abend mit. Zwei Männer aus Polen und Afghanistan sollen auf der Suche nach Diebesgut in dem Haus gewesen sein. Die Männer sitzen bereits wegen anderer Vorwürfe in Untersuchungshaft. Bisher war vermutet worden, dass eine Gasexplosion das Unglück verursacht hat. Dabei sind drei Menschen ums Leben gekommen. Zum Sport. Tennisspieler Alexander Zverev hat das Finale der French Open gewonnen. Der 29-Jährige setzte sich in Paris gegen den Italiener Flavio Cobolli in 5 Sätzen durch. Zverev holte damit den ersten Grand-Slam-Titel seiner Karriere. Für ihn ein langer Weg. 3-mal war er schon im Finale gescheitert, doch diesmal nicht.
2: Finally, it's a happy end.
0: Wie er nach dem Sieg sagte. Auch Bundeskanzler Friedrich Merz meldete sich via X zu Wort. Herzlichen Glückwunsch zum großartigen Sieg. Diese starke Leistung begeistert ein ganzes Land, schrieb er.
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4: Auf der A1 Richtung Bremen kommt es zwischen Sittensen und Bokel zu 4 Kilometern Stau. Grund ist ein Unfall zwischen Sittensen und Elsdorf. Dort ist die Fahrbahn vollgesperrt. Auf der A27 Richtung Walsrode steht ihr zwischen Langwedel und Verden-Ost im dichten Verkehr. Gute Fahrt.
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4: In Wietzendorf sind es aktuell 12 Grad. In Seevetal und Buxtehude messen wir jeweils 11 Grad. In der Nacht sinkt das Thermometer auf milde 14 Grad. So wird das Wetter morgen. Es erwartet euch ein Tag mit Wolken und zeitweise Regen bei anfangs 14 Grad. Im Laufe des Tages steigt das Thermometer auf bis zu 18 Grad an.
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1: Die Toten Hosen haben ihr letztes Album draußen und daraus gibt's jetzt

0: Da hört man ja alle Seiten der Hosen, jede Facette. Und bei dieser Nummer wagen sie einen gespannten Blick in die etwas unsichere Zukunft.
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0: Hier ist die dritte Single-Auskopplung aus dem letzten Hosenalbum. Trink aus, wir müssen gehen. Hier ist Nur nach vorn.
1: Jetzt.

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1: Ich bin Tine Klimach. US-Präsident Trump bestreitet, versprochen zu haben, keine neuen Kriege zu beginnen. Warum habe er sonst das stärkste Militär der Welt aufgebaut, fragte er in einem Gespräch mit dem US-Sender NBC News. In früheren Aussagen hatte Trump anders geklungen.
2: Noch im Wahlkampf hatte Trump sich ganz klar gegen neue Kriege ausgesprochen. Das war 2024 ein zentrales Motto seiner Kampagne. Mit seinem Antikriegsversprechen wollte er Wähler für sich gewinnen. Schon mehrfach hatte Trump behauptet, er sei seit langem der erste

0: des Nachrichtenportals Axios auf X. Am späten Abend feuerte der Iran mehrere Raketensalven auf Israel. Laut dem israelischen Militär wurden alle Raketen der ersten Wellen abgefangen. Die Luftabwehr sei im Einsatz. Wie wirkt sich die Cannabis-Legalisierung auf die Verkehrssicherheit aus? Um das künftig besser beurteilen zu können, sollen schwere Verkehrsunfälle unter Cannabis-Einfluss genauer erfasst werden. Das sieht ein Gesetzentwurf des Bundesverkehrsministeriums vor.
1: Bislang lässt sich nur schwer nachvollziehen, welche Rolle Cannabis bei schweren Unfällen tatsächlich spielt. Künftig sollen deshalb THC-Werte aus Polizeikontrollen systematisch in die Unfallstatistik einfließen. So wollen Forscher und Behörden besser verstehen, wer unter Cannabis-Einfluss verunglückt und wo Aufklärung nötig ist. Erfasst werden sollen Unfälle mit Verletzten oder Toten sowie schwere Unfälle mit hohem Sachschaden. Kommende Woche berät auch der Bundestag darüber. Zoe Tassovali, Redaktion.
0: Am Münchner Flughafen wurde im Tower Feueralarm ausgelöst. Nun ist klar, der Auslöser ist ein defektes Bauteil gewesen. Es gehörte zu der Lüftungsanlage und wurde dann ausgetauscht, wie ein Sprecher des Flughafens am späten Abend sagte. Nun könne der Tower wieder ohne Einschränkungen arbeiten. Etwa 2 Stunden lang wurde wegen des Brandgeruchs der Flugverkehr gestoppt. Der Münchner Flughafen wollte nun möglichst viele Flüge noch bis in die Nacht hinein abfertigen.
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3: Auf der A1 Richtung Bremen zwischen Sittensen und Bokel gibt es 5 Kilometer Stau wegen eines Unfalls. Die Fahrbahn ist zwischen Sittensen und Elsdorf vollgesperrt, rechnet mit mindestens 1 Stunde Zeitverlust. Auf der A29 Richtung Wilhelmshaven zwischen Varel, Bockhorn und Zetel ist der linke Fahrstreifen nach einem Unfall gesperrt. Gute Fahrt.
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3: Bei euch in Wietzendorf sind es aktuell 12 Grad. In Sevetal messen wir 11 und Bergen meldet 10 Grad. In der Nacht sinkt das Thermometer auf milde 14 Grad. So wird das Wetter morgen. Es erwartet euch ein Tag mit Wolken und zeitweise Regen bei anfangs 14 Grad. Im Laufe des Tages steigt das Thermometer auf bis zu 18 Grad an.
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1: Die Foo Fighters pushen ihr neues Album Your Favorite Toy schön weiter, jetzt mit Window. Eine der eher ruhigeren Nummern aus einer ansonsten ja voll bratzenden, lauten Powerscheibe. Das Vorzeigeexemplar einer Powerballade.
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1: Hier sind die Foo Fighters mit Window.
0: Jetzt.

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1: Ich bin Tine Klimach. Israels Luftwaffe hat Ziele im Westen und im Zentrum des Irans angegriffen. Das teilte das israelische Militär in den frühen Morgenstunden auf X mit. Der Angriff folgte auf iranische Raketenangriffe auf Israel am Abend zuvor. Laut dem israelischen Militär wurden alle Raketen der ersten Wellen abgefangen. Zuvor hatte Israel wiederum in Vororten der libanesischen Hauptstadt Beirut angegriffen, trotz einer von US-Präsident Trump verkündeten Waffenruhe. Die Kriege, Konflikte und geopolitischen Spannungen auf der Welt drohen die Atommächte weltweit in eine Spirale der Aufrüstung zu treiben. Das geht aus dem neuen Bericht des Stockholmer Friedensinstituts SIPRI hervor. Ein neues nukleares Wettrüsten habe bereits begonnen, heißt es.
2: Die Welt wird von Jahr zu Jahr unsicherer. Zusammen verfügen die Atommächte über 12.000 Atomsprengköpfe. Statt auf Abrüstung setzten sie auf Abschreckung, so die Friedensforscher. In der Praxis bedeutet das, jeder Nuklearstaat modernisiert oder erweitert sein Atomwaffenarsenal, was eine Kettenreaktion auslöse. Die Maßnahmen eines Landes führten zu ähnlichen Schritten in anderen. In diesem Wettrüsten übernehme Europa eine immer aktivere Rolle, so die Forscher. Ein Grund seien Zweifel an der Verlässlichkeit der USA. Aus Skandinavien, Sigrid Harms.
1: Frauen und Männer sollten für die gleiche Arbeit das gleiche Gehalt bekommen. Dabei sollen neue EU-Regeln helfen. Aber Deutschland hat die Regeln zur Lohntransparenz nicht umgesetzt und verstößt damit ab heute gegen EU-Recht. Gestern

0: möglichst wenig Bürokratie. Was sich dann ändern soll? Bewerber sollen früh die Info bekommen, was das Einstiegsgehalt ist. Wer schon einen Job hat, soll erfahren können, was die Kollegen im Durchschnitt verdienen. Gruppiert nach Geschlecht, also nicht nach einzelnen Menschen. So sollen zum Beispiel Frauen erkennen, wenn Männer mit gleichen Aufgaben mehr verdienen. Und größere Arbeitgeber müssen künftig regelmäßig berichten, wie die Entgeltlücke zwischen Frauen und Männern ist. Die EU-Vorgaben sind damit strenger als das, was in Deutschland bisher gilt. Aus Brüssel an Christine Wenzel.
1: Zum Sport. Tennisprofi Alexander Zverev hat die French Open gewonnen. Der 29-jährige Hamburger setzte sich im Finale in Paris in 5 Sätzen gegen den Italiener Flavio Cobolli durch. Es ist der erste Grand-Slam-Titel für Zverev.
2: Und jetzt für euch das Niedersachsen-Update mit Talia Nürnberger. In Oldenburg hat die Suche nach einem vermissten 72-Jährigen am Twebeker See zu einem größeren Rettungseinsatz geführt. Laut der Polizei wurde sein Rucksack am Ufer gefunden. In Dassel hat ein 36-Jähriger in einer Flüchtlingsunterkunft randaliert. Laut der Polizei befand er sich offenbar in einem psychischen Ausnahmezustand. Wirtschaftsminister Grant-Hendrik Tonne hat in Hannover nachhaltige Perspektiven für schnelleres und einfacheres Bauen präsentiert. Die Details dazu hört ihr im Exklusivinterview um 13:30.
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4: Ich habe hier gerade nur die A1 Hamburg Richtung Bremen. Die ist zwischen Sittensen und Elsdorf gesperrt. Hier gab es einen Unfall. Fahrt hier bitte vorsichtig.
5: 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Aktuell Messe bei euch in Stade 12 Grad, in Papenburg 14 und Schorn in Braunschweig 11 Grad.
4: Ja, und es wird auch noch ein ganzes Stück wärmer. Es geht heute noch hoch auf bis zu 25 Grad. Ansonsten ist wieder ein bisschen was von allem dabei. Ein bisschen Sonne, viele Wolken und teilweise auch etwas Regen.
5: Danke dir, Schorn.
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5: Morgen.
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5: Der Engelhardt ist noch auf dem Rückweg von Rock am Ring, gerade in unserem Liquimoli Tourbus unterwegs mit unseren Rock Buddies. Die haben sich natürlich gestern Abend noch Iron Maiden reingezogen und sind dann erst wieder gefahren. Kommt nachher nochmal hier kurz vorbei und wird uns dann erzählen, wie geil es war bei Rock am Ring. Und da freuen wir uns schon drauf. Jetzt starten wir aber erstmal rein in die WM-Woche. Jawohl, Donnerstag geht's los und wir starten mit den Ärzten Junge und mit den Spin Doctors Two Princes. 4 nach 5 haben wir's. Kommt gut rein. Schönen guten Morgen.
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0: Die Ärzte mit Junge um genau 10 nach 5.
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0: Unsere Jungs und Mädels waren bei Rock am Ring am Wochenende im super heißen Liquimoli-Konzertsommer zusammen mit dem Engelhardt. Und gerade sitzen sie im Tourbus auf dem Weg zurück und haben dann natürlich wirklich alles mitgenommen. Vom Holy Ground bis rüber zu den ganzen Konzerten. Und da hören wir natürlich heute nochmal rein. Und der Engelhardt, der ist natürlich auch mit dem Mikrofon unterwegs gewesen, mitten zwischen den ganzen Campern. Und er hat sehr viel entdeckt.
2: Das hier ist mit Abstand das krasseste Camp auf Rock am Ring.
3: Es gibt von Betonmischer über eine Slush-Eismaschine bis hin zur Spülmaschine, haben wir wirklich alles dabei.
4: Wir haben natürlich auch unseren eigenen Koch dabei.
2: Für 30 Leute jeden Tag.
4: Für 30 Leute jeden Tag, inklusive Pizzabrötchen zum Frühstück.
3: Zapfanlage, frisches Bier, schmeckt natürlich besser als Dosenbier. Und da wir 9 Tage hier sind.
2: 9 Tage, Lara, wie hält man das aus?
4: Viel trinken.
0: So, da wisst ihr natürlich schon Bescheid. Und klar, gestern haben sie sich auch noch den letzten Headliner gegönnt. Logisch, Iron Maiden waren sie live vor Ort. Danach in den Turbos und zurück. Das ist Rock'n'Roll pur. Und nachher erzählen sie uns hier noch im Studio, wenn sie wieder da sind, wie es war. Aber ein bisschen Iron Maiden gönnen wir uns jetzt auch nochmal. Hier sind sie mit Can I Play With Madness.
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3: Natalia Nürnberger. In Lachendorf im Landkreis Celle ist ein 25 Jahre alter Autofahrer bei einem schweren Unfall lebensgefährlich verletzt worden. Laut der Polizei kam der Mann gestern Morgen auf der Kreisstraße 43 von der Fahrbahn ab und prallte im Kreuzungsbereich gegen zwei Bäume. Weitere Fahrzeuge waren nicht beteiligt. Die Feuerwehr musste den eingeklemmten Fahrer aus dem Wrack befreien. Anschließend wurde er mit lebensgefährlichen Verletzungen in ein Krankenhaus in Celle gebracht und dort operiert. Nach Angaben der Polizei ergaben sich Hinweise auf einen möglichen Alkoholeinfluss des Fahrers während des Zusammenstoßes. Der Sachschaden liegt im unteren fünfstelligen Bereich. Die Ermittlungen zu dem Fall dauern an. Natalia Nürnberger. Die Landesregierung will auf Sicht deutlich mehr bezahlbaren Wohnraum schaffen. Im Zuge dessen hat Wirtschaftsminister Grant-Hendrik Tonne jetzt in Hannover nachhaltige Perspektiven für schnelleres und einfacheres Bauen präsentiert. Das gemeinsame Ziel hat er uns im Exklusivinterview verraten.
4: Lasst uns angucken, was geht, was ist jetzt schon möglich, wo wollen wir noch besser werden und wo haben wir miteinander auch den Mut, schneller Wohnraum zu schaffen. Die Menschen müssen hier bezahlbaren Wohnraum finden. Es ist eine Aufforderung an uns, immer wieder zu handeln, sich nicht auf Wegen, die man schon gegangen ist, auszuruhen, sondern weiterzumachen.
3: Am Mittwoch und Donnerstag trifft sich die Immobilienbranche dann auf dem weltgrößten Messegelände zur fünften Ausgabe der Real Estate Arena.
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5: Ich habe hier immer noch die A1 Richtung Bremen. Die ist zwischen Sittensen und Elsdorf nach einem Unfall gesperrt. Hier haben wir aktuell 5 Kilometer Stau. Und Vorsicht bitte auf der A7 Richtung Hannover zwischen Schneverding und Soltau-Ost. Da liegen Gegenstände.
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6: Aktuell messe bei euch in Stade 12 Grad, in Papenburg 14 und Schorn in Braunschweig 11 Grad.
5: Ja, und es wird auch noch ein ganzes Stück wärmer. Es geht heute noch hoch auf bis zu 25 Grad. Ansonsten ist wieder ein bisschen was von allem dabei. Ein bisschen Sonne, viele Wolken und teilweise auch etwas Regen.
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6: Es ist 6:02 und ich habe jetzt die Offspring für euch. The Kids Aren't Alright. Die Killers mit Mr. Brightside. Und das hier ist Melissa Etheridge und Bring Me Some Water. Euch einen guten Start in die neue Woche. Schönen guten Morgen zusammen.
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0: The Offspring und The Kids aren't alright. Wir haben es 5.38 Uhr.
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0: Wir haben euch mit unserem super heißen Liqui Moly Konzertsommer zu Rock am Ring geschickt. Unsere Rockbabys sind gerade im Tourbus auf dem Weg zurück mit dem Engelhardt. 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

0: am 24. 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Hier sind sie mit The Pretender.
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2: Ich bin Katrin Müller. Die SPD pocht auf eine spürbare finanzielle Entlastung der Bürger durch eine Reform der Einkommensteuer. Es müssten dann schon mindestens um die 500 Euro im Jahr sein, sagte die Co-Parteivorsitzende und Bundesarbeitsministerin Bärbel Baas im Ersten. Die Koalition habe das Versprechen abgegeben, eine Einkommensteuerreform zu machen, die wirklich dauerhaft entlaste, sagte Baas. Die müsse zum 1. Januar 2027 in Kraft treten. Deutschland, Frankreich, Großbritannien und die Ukraine haben den russischen Präsidenten Wladimir Putin zu einer sofortigen Waffenruhe und Verhandlungen über ein Ende des Krieges aufgerufen. Ausgangspunkt dafür soll die derzeitige Frontlinie in der Ukraine sein.
3: In der Erklärung nennen sie Voraussetzungen für einen dauerhaften Frieden. Putin soll unter anderem einer Waffenruhe zustimmen. Die derzeitige Frontlinie sollte Ausgangspunkt für die Verhandlungen sein. Die Ukraine müsse Sicherheitsgarantien bekommen, sobald eine Waffenruhe in Kraft trete. Und Verhandlungsergebnisse, die die EU und NATO betreffen, denen müssten die Mitgliedstaaten zustimmen. Mit der Erklärung soll der diplomatische Prozess wieder in Gang gebracht werden. Tine Klimach, Nachrichtenredaktion.
2: Israels Luftwaffe hat Ziele im Westen und im Zentrum des Irans angegriffen. Das teilte das israelische Militär auf der Plattform X mit. Der Angriff folgte auf iranische Raketenangriffe auf Israel am Abend zuvor. Am späten Abend hatten Staatsmedien der Islamischen Republik mehrere Raketensalven auf den Erzfeind gemeldet. Israel wiederum hatte in Vororten der libanesischen Hauptstadt Beirut angegriffen, trotz einer von US-Präsident Donald Trump verkündeten Waffen.

0: gewonnenen Testspiel in Chicago am Wochenende ihr WM-Quartier. Das liegt im US-Bundesstaat North Carolina.
1: Und jetzt für euch das Niedersachsen-Update mit Talia Nürnberger. In Oldenburg hat die Suche nach einem vermissten 72-Jährigen am Twebeker See zu einem größeren Rettungseinsatz geführt. Laut der Polizei wurde sein Rucksack am Ufer gefunden. In Dassel hat ein 36-Jähriger in einer Flüchtlingsunterkunft randaliert. Laut der Polizei befand er sich offenbar in einem psychischen Ausnahmezustand. Wirtschaftsminister Grant-Hendrik Tonne hat in Hannover nachhaltige Perspektiven für schnelleres und einfacheres Bauen präsentiert. Die Details dazu hört ihr im Exklusivinterview um 13:30.
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3: Ihr braucht gerade immer noch Geduld auf der A1 Hamburg Richtung Bremen zwischen Sittensen und Elsdorf. Die Autobahn ist hier gesperrt, hier gab es einen Unfall. Dadurch haben wir aktuell 5 Kilometer Stau. Das wär's aber auch schon.
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4: Aktuell Messe bei euch in Stade 12 Grad, in Papenburg 14 und Schorn in Braunschweig 11 Grad.
3: Ja, und es wird auch noch ein ganzes Stück wärmer. Es geht heute noch hoch auf bis zu 25 Grad. Ansonsten ist wieder ein bisschen was von allem dabei. Ein bisschen Sonne, viele Wolken und teilweise auch etwas Regen.
4: Danke dir, Sean.
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4: Hi.
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4: Alexander Zverev, ihr habt gerade in unseren Nachrichten gehört, hat endlich seinen ersten Grand-Slam-Titel geholt. Den ersten für die deutschen Männer seit 30 Jahren. 1996 hat zuletzt Boris Becker mal die Australian Open gewonnen. Dazwischen nichts mehr. Bei den French Open ist er sogar der erste Deutsche überhaupt, dem das in 125 Jahren Roland Garros bei den Herren gelungen ist. Fünfsatz-Krimi gegen Flavio Cobolli. Und genau das richtige Zeichen, das wir Deutschen zum Start in die WM-Woche brauchen, oder? Ich meine, dass Zverev im gesamten Turnier gegen keinen Gegner aus der Top 10 antreten musste, das verschweigen wir doch mal ganz galant. Das wäre ein bisschen so, als würde Deutschland jetzt Fußball-Weltmeister werden, wenn aber Frankreich, Spanien, Argentinien, Brasilien, England, Portugal und Holland nicht mitmachen.
6: Was soll diese niederträchtige Bemerkung?
7: Na, das geht ja schon wieder gut los. Gut los.
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0: Catchbox live mit Ring of Fire um 6:09. Jetzt gibt's The Police für euch. Hier ist Message in a Bottle.
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0: The Policeman Message in a Bottle um 12 Minuten nach 6.
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0: Wir starten in die WM-Woche. Donnerstag das Eröffnungsspiel Mexiko gegen Südafrika. Sonntag dann unser erster Auftritt gegen Curaçao. Und wir haben zwar unsere beiden letzten Tests jetzt gewonnen, aber also so richtig geglänzt haben wir dabei jetzt nicht. Vor allem beim Kick Samstag gegen den Gastgeber, gegen die USA nicht. Oder was sagst du, Stefan Hux?
2: Also das war ordentlich, was die Jungs da in der Mittagshitze von Chicago abgeliefert haben. Allerdings konnten sie sich ohne Wenn und Aber auch bei unserem Torwart Olli Baumann bedanken, dass es am Ende dann gegen die Amerikaner zum Sieg gereicht hat. Wirklich Wahnsinn, wie cool der weggesteckt hat, dass bei der Weltmeisterschaft nun doch wieder Manuel Neuer in der Kiste stehen wird. Ja, und ansonsten hätte ich mir von unseren Extrakönnern wie Jamal Musiala oder Flo Wirtz schon ein bisschen mehr erwartet gegen die US-Boys. Da können sie dann bei der WM durchaus noch was draufpacken, denke ich. Allzu viel meckern sollten wir aber auch nicht, denn immerhin haben die Jungs ihre letzten 9 Länderspiele ja alle gewonnen. Das sollte ihnen doch kräftig Rückenwind geben für diese Weltmeisterschaft.
0: Na gut, machen wir es so. Wo klemmt's denn aber noch bei uns im Kader 6 Tage vor dem ersten WM-Auftritt?
2: Ich glaube, unsere Kreativabteilung muss definitiv noch ein paar Körner draufpacken. Defensiv stehen die Jungs um Abwehrchef Jonathan Tah und den Dortmunder Nico Schlotterbeck deutlich besser als noch vor ein paar Monaten. Aber im Umschaltspiel passiert mir ganz einfach noch zu wenig. Sicher auch, weil Jamal Musiala ewig verletzt gewesen ist und ganz einfach noch mehr Spielpraxis braucht. Eigentlich können wir da ganz froh sein, dass es zum WM-Auftakt ja am kommenden Sonntag nur gegen die Fußballzwerge aus Curaçao geht. Da können sich die Jungs normalerweise noch ganz entspannt eingrooven. Danach wird es ja dann schon kerniger, denn im zweiten Gruppenspiel wartet dann die Elfenbeinküste. Die Afrikaner haben ja die Tage in Frankreich gewonnen und mich dabei echt beeindruckt.
0: Was sagst du insgesamt zum deutschen Kader? Gab ja schon einige Kritik jetzt auch an der neuen Rückholaktion oder auch an der Nachnominierung von Asanua Drogo?
2: Naja, unter dem Strich wollte der Bundestrainer natürlich eine harmonische Truppe basteln, die sich bei dieser Weltmeisterschaft über bestenfalls 4 bis 6 Wochen gut versteht und eben nicht auf den Sack geht. Gleichzeitig brauchst du aber natürlich auch immer echte Typen. Ja, und deshalb hat der Manuel Neuer auf den letzten Drücker dann doch noch zum Comeback überredet, glaube ich. Denn mal ehrlich, unsere Ausnahmekönner wie Jonathan Tah, Flo Wirtz oder auch Jamal Musiala sind zwar gute Fußballer, aber auf dem Platz eben einfach zu leise. Und auch Kapitän Joshua Kimmich ist für mich alles andere als ein Lautsprecher und wird eben auch nicht von allen restlos akzeptiert, glaube ich. Das sieht bei Manuel Neuer definitiv ganz anders aus.
0: Na, dann hoffen wir mal, dass er dann auch fit wird bis Sonntag und die Wade der Nation hält bei Manuel Neuer. Danke dir, Stefan Hux.
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6: Und Fabian Hörnberger. Die Landesregierung will auf sich deutlich mehr bezahlbaren Wohnraum schaffen. Im Zuge dessen hat Wirtschaftsminister Grant-Hendrik Tonne jetzt in Hannover nachhaltige Perspektiven für schnelleres und einfacheres Bauen präsentiert. Das gemeinsame Ziel hat er uns im Exklusivinterview verraten.
7: Lasst uns angucken, was geht, was ist jetzt schon möglich, wo wollen wir noch besser werden und wo haben wir miteinander auch den Mut, schneller Wohnraum zu schaffen. Die Menschen müssen hier bezahlbaren Wohnraum finden. Es ist eine Aufforderung an uns, immer wieder zu handeln, sich nicht auf Wegen, die man schon gegangen ist, auszuruhen, sondern weiterzumachen.
6: Am Mittwoch und Donnerstag trifft sich die Immobilienbranche dann auf dem weltgrößten Messegelände zur 5. Ausgabe der Real Estate Arena.
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8: Ich habe hier immer noch die A1 Richtung Bremen. Die ist zwischen Sittensen und Elsdorf nach einem Unfall gesperrt. Hier haben wir aktuell 5 Kilometer Stau. Und dann Vorsicht bitte auf der A2 Richtung Hannover. Zwischen Bad Alsen und Talbrücke Ahrensburg. Da steht ein kaputter Wohnwagen.
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9: Aktuell Messebeuch in Stade 12 Grad, in Papenburg 14 und Schorn in Braunschweig 11 Grad.
8: Ja, und es wird auch noch ein ganzes Stück wärmer. Es geht heute noch hoch auf bis zu 25 Grad. Ansonsten ist wieder ein bisschen was von allem dabei. Ein bisschen Sonne, viele Wolken und teilweise auch etwas Regen.
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9: Eine Minute nach 6:30 und damit ihr fit werdet zum Start in die WM-Woche am Montagmorgen, habe ich jetzt zwei richtige Brecher für euch. Green Day, Basket Case und Papa Roach, Last Resort.
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1: Und heute gibt's eins der besten Beispiele für ein echtes One-Hit-Wonder. All Right Now von Free. Das waren noch die ersten Gehversuche von Paul Rodgers, oder? Also der dann später mit Bad Company groß geworden ist. So ist es und das ist ihre mit Abstand größte Nummer und wie das immer so ist und was diese Kategorie hier ja auch so schön macht, der Song ist absolut aus Verzweiflung entstanden. Die Jungs hatten nämlich nur so mittelschnelle Nummern bis dahin und dann hatten sie 1970 einen Gig in Durham und Drummer Simon Kirk hat danach erzählt, wir waren noch nicht von der Bühne runter, da konnten wir unsere eigenen Schritte hören, so leise war es draußen. Gott. Der Applaus längst vorbei und haben sie sich gesagt, alle klar, wir brauchen eine neue Nummer, die richtig rockt. All right now, let's do it.
2: Das ist auch immer so, ne? Also die ganz großen Dinger schreiben sich in 10 Minuten weg und keiner rechnet damit, dass die am Ende so groß werden. War bei Paranoid so, bei Yesterday von den Beatles oder auch Satisfaction von den Stones und hier auch, ja?
1: Genau, sie haben den Song direkt im Backstage-Bereich nach diesem Gig fertig geklöppelt. Simon Kirk meinte, es kann nicht länger als 15 Minuten gedauert haben und um es extra rockig zu machen, haben sie sogar eine Kuhglocke reingebaut.
2: Wer kennt's nicht, ist gleich das erste Mittel, um so einen Song mal rockiger zu machen.
1: Genau.
2: Ne? Aber hat ja geklappt. Das Ding hat ansonsten alles, was eine gute Abtempo-Nummer braucht. Es geht um Sex, Rockerherz, was willst du mehr?
1: Eben, die Nummer lief 1970 durchschnittlich alle 45 Sekunden im Radio. Krass. Hier ist eins der größten One-Hit-Wonder aller Zeiten, Free, mit All Right Now.

0: Name It All right now um 6.43 Uhr.
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6: Ich bin Katrin Müller. Israels Luftwaffe hat Ziele im Westen und im Zentrum des Irans angegriffen. Das teilte das israelische Militär auf der Plattform X mit. Weitere Details gab es zunächst nicht. Der Angriff folgte auf iranische Raketenangriffe auf Israel am Abend zuvor.
7: Alle Raketen wurden abgefangen, hieß es aus Israel. Zuvor hatte das israelische Militär aber auch wieder Vororte in der libanesischen Hauptstadt angegriffen, obwohl US-Präsident Trump eine Waffenruhe verkündet hatte. Doch die ist brüchig. Trump macht aber weiter Druck auf Israel. Tenor, haltet euch zurück, denn er will offenbar unbedingt mit Iran ein Abkommen verhandeln. Und nun wächst die Sorge, dass die Lage in Nahost eskaliert. Claudia Wächter, Nachrichtenredaktion.
6: Die SPD pocht auf eine spürbare finanzielle Entlastung der Bürger durch eine Reform der Einkommensteuer. Es müssten dann schon mindestens um die 500 Euro im Jahr sein, sagte die Co-Parteivorsitzende und Bundesarbeitsministerin Bärbel Baas im Ersten. Die Einkommensteuerreform müsse zum 1. Januar 2027 in Kraft treten, so Baas. 3 Wochen nach dem tödlichen Einsturz eines Hauses im sächsischen Görlitz sind 2 mutmaßliche Buntmetalldiebe im Visier der Ermittler. Sie stehen im Verdacht, die Rohrleitungen im Gebäude beschädigt und oder manipuliert zu haben. Das teilten Polizei und Staatsanwaltschaft mit. Die Männer wurden festgenommen und sitzen wegen anderer Tatvorwürfe bereits in U-Haft. Zum Sport. Nach dem Testspiel in Chicago am Wochenende bezieht die deutsche Nationalmannschaft heute ihr WM-Quartier. Das liegt in Winston-Salem im US-Bundesstaat North Carolina. In dem riesigen Hotelkomplex soll es der Mannschaft an nichts fehlen.
8: Das Graylin Estate sieht so aus wie ein altes britisches Schloss. Das riesige Hotelgelände hat mehrere Gebäude, 85 Zimmer, 5 Premium-Suiten und nebenan einen großen Park. Bundestrainer Nagelsmann schwärmte bei einem Besuch besonders von den vielen Begegnungsstätten.

0: in den vielen Begegnungsstätten. Die Profis werden wohl mit dem Rad zum Trainingsgelände fahren, das rund 10 Minuten entfernt liegt. Der Campus einer privaten Uni hat 2 große Plätze und einen Kraftraum. Der Ort Winston-Salem ist eher klein und gemütlich. Zu den Gruppenspielen muss das Team jeweils rund 2 Stunden fliegen. Thomas Bremser, Sportredaktion.
1: Und Tennisstar Alexander Zverev hat das Finale der French Open gewonnen. Der 29-Jährige setzte sich in Paris gegen den Italiener Flavio Cobolli in 5 Sätzen durch. Zverev holte damit den ersten Grand-Slam-Titel seiner Karriere.
2: Und jetzt für euch das Niedersachsen-Update mit Talia Nürnberger. In Oldenburg hat die Suche nach einem vermissten 72-Jährigen am Twebeker See zu einem größeren Rettungseinsatz geführt. Laut der Polizei wurde sein Rucksack am Ufer gefunden. In Dassel hat ein 36-Jähriger in einer Flüchtlingsunterkunft randaliert. Laut der Polizei befand er sich offenbar in einem psychischen Ausnahmezustand. Wirtschaftsminister Grant-Hendrik Tonne hat in Hannover nachhaltige Perspektiven für schnelleres und einfacheres Bauen präsentiert. Die Details dazu hört ihr im Exklusivinterview um 13:30.
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4: 7 Kilometer Stau sind's mittlerweile auf der A1 Richtung Bremen zwischen Sittensen und Elsdorf. Die Autobahn ist nach einem Unfall gesperrt. Die Umleitung führt euch über die U22. Und Vorsicht, ein Wohnwagen ist liegen geblieben auf der A2 Richtung Hannover. Hier zwischen Bad Alsen und der Talbrücke Ahrensburg.
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5: Aktuell messe bei euch in Stade 12 Grad, in Papenburg 14 und Schorn in Braunschweig 11 Grad.
4: Ja, und es wird auch noch ein ganzes Stück wärmer. Es geht heute noch hoch auf bis zu 25 Grad. Ansonsten ist wieder ein bisschen was von allem dabei. Ein bisschen Sonne, viele Wolken und teilweise auch etwas Regen.
5: Danke dir, Schorn.
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0: Limp Bizkit und My Generation um 7:09. Gleich gibt's 60 Seconds Spezial. Direkt nach Hootie and the Blowfish und Only Wanna Be With You.
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0: Hoodie and the Blowfish and Only Wanna Be With You. 30 Minuten nach 7.
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0: Und bei mir ist die Silvia aus Algermessen. Schönen guten Morgen.
3: Guten Morgen, ihr beiden.
0: Silvia, bist du schon drin in der neuen Woche oder bist du so richtig montags down?
3: Montags down würde ich nicht sagen, aber richtig drin auch noch lange.
0: Gut, dann treffen wir uns irgendwo in der Mitte. Bist du excited für die WM?
3: Gar nicht. Tut mir leid.
0: Ist nicht so schlimm.
3: Die Damen, die sind, glaube ich, gerade unterwegs, ne? Aber die Männer, das ist nichts für mich.
0: Das ist nichts für dich. Gut, okay. Am Donnerstag geht's los, aber dann kannst du dich ja ganz auf dich selber konzentrieren und deine sportlichen Höchstleistungen jetzt bei 60 Seconds Spezial. Montagmorgen ja immer noch ganz entspannt, musst du gar nichts schlagen, darfst selber erstmal festlegen, woran die anderen sich messen dürfen und wir schauen, in welcher Kategorie du das machen darfst. Du sagst bitte Stopp.
1: Wissensgebiet Geografie.
0: Yeah. Erdkunde.
3: Super.
0: Ja, die Begeisterung schlägt Wellen, ich höre das schon. Aber, wie gesagt, alles besser als null bringt dir die Führung. Von daher gehen wir los mit Frage Nummer 1. Zu welchem Land gehören die Westfriesischen Inseln?
3: Deutschland.
0: Holland. Was ist die Hauptstadt von Argentinien?
3: Buenos Aires.
0: Wie viele Nachbarländer hat Italien? 3 oder 6?
3: 3. 6.
0: Welche Stadt in der EU hat die meisten Einwohner?
3: Alter.
0: Tatsächlich Berlin. Welches Gebirge zieht sich durch den Westen Kanadas? Kennt man aus jedem Western.
3: Oh, jetzt bin ich weg. So weiter.
0: Die Rocky Mountains. Ja oder nein? Norwegen grenzt an Russland.
3: Ja.
0: Ja, tut's. Was ist größer, Liechtenstein oder Hannover?
3: Liechtenstein.
0: Nein, Hannover. Welches afrikanische Land hat die meisten Einwohner? Algerien oder Nigeria?
3: Nigeria.
0: Richtig. Wie viele Kontinente berührt der Arktische Ozean?
3: 3.
0: Richtig. In welcher Stadt steht die Kathedrale Sagrada Familia?
3: Das weiß ich nicht weiter.
0: In Barcelona. Was ist das flachste Land der Welt? Die Niederlande oder die Malediven? Ich hätte gesagt, das wäre richtig gewesen. Ich hätte auf Niederlande getippt. Malediven wäre richtig gewesen. Zeit war leider vorbei. Silvia, 4 Punkte haben wir am Ende leider nur.
3: Kein Problem, aber ich höre schon ganz Roses kommt.
0: Siehst du, das ist doch schon mal was, oder? Kann ich gleich schon mal ein bisschen lauter machen. Silvia, schön, dass du dabei warst. Liebe Grüße nach Algermessen.
3: Ich komme wieder. Dankeschön. Schönen Tag euch.
0: Dir auch. Ciao, ciao. So, und 4 Punkte, das soll doch schlagbar sein. Nächste Chance bei 60 Seconds Spezial dabei zu sein, habt ihr heute kurz nach 12 und dann nochmal um kurz nach 5 bei Olli. Und jetzt nicht nur für Silvia, sondern für alle anderen auch. Drehen wir schön laut. Guns N' Roses mit Sweet Child O' Mine um 7:15.
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1: Mit Cedric Kunz und dem emotionalen Nachfolger von Black Panther. Nach dem viel zu frühen Tod von Schauspieler Chadwick Boseman und damit dem Hauptdarsteller des ersten Teils musste das Team um Regisseur Ryan Coogler einen anderen Weg finden. Doch worum geht's? Nach dem Tod von König T'Challa kämpfen die Protagonisten noch immer mit dem größten Verlust.
2: Nur vollends gebrochene Menschen können große Anführer sein.
1: Während Wakanda also trauert und sich bemüht, das nächste Kapitel aufzuschlagen, braut sich in der Unterwasserwelt etwas zusammen.
3: Seine Leute nennen ihn nicht General oder König, sie nennen ihn Kukulkan, den gefiederten Schlangengott. Ihn umzubringen könnte zu ewigem Krieg führen.
1: Mit etwas Unterstützung stellen sich die Helden also gegen die lauernde Gefahr. Wie auch schon Teil 1 ist auch der Nachfolger der Black Panther-Reihe ein atemberaubendes, bildgewaltiges Spektakel.
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12: Natalia Nürnberger. In Lachendorf im Landkreis Celle ist ein 25 Jahre alter Autofahrer bei einem schweren Unfall lebensgefährlich verletzt worden. Laut der Polizei kam der Mann gestern Morgen auf der Kreisstraße 43 von der Fahrbahn ab und prallte im Kreuzungsbereich gegen zwei Bäume. Weitere Fahrzeuge waren nicht beteiligt. Die Feuerwehr musste den eingeklemmten Fahrer aus dem Wrack befreien. Anschließend wurde er mit lebensgefährlichen Verletzungen in ein Krankenhaus in Celle gebracht und dort operiert. Nach Angaben der Polizei ergaben sich Hinweise auf einen möglichen Alkoholeinfluss des Fahrers während des Zusammenstoßes. Der Sachschaden liegt im unteren fünfstelligen Bereich. Die Ermittlungen zu dem Fall dauern an.
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13: 7 Kilometer Stau sind es immer noch wegen Bergungsarbeiten auf der A1 Richtung Bremen zwischen Sittensen und Elsdorf. 4 Kilometer stockt's auf der A1 Richtung Bremen zwischen Bremen-Brinkum und Bremen-Hemeling. Und dann haben wir einen Liegenbleiber auf der A31 Richtung Lingen, hier zwischen Wiedmarschen und Lingen.
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15: Aktuell Messe bei euch in Stade 12 Grad, in Papenburg 14 und Schorn in Braunschweig 11 Grad.
13: Ja, und es wird auch noch ein ganzes Stück wärmer. Es geht heute noch hoch auf bis zu 25 Grad. Ansonsten ist wieder ein bisschen was von allem dabei. Ein bisschen Sonne, viele Wolken und teilweise auch etwas Regen.
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15: 3 Minuten nach 7:30 haben wir es und der Engelhardt ist kurz vor Landung hier quasi bei uns im Sender, auf dem Rückweg gerade mit unseren Rockbuddies von Rock am Ring im Liquimoli Tourbus. Und gleich wird er uns dann erzählen, wenn er denn überhaupt noch sprechen kann, wie es war bei Rock am Ring 2026. Alle Highlights gibt's gleich bei uns ab 8. Und kleinen Vorgeschmack jetzt schon mal von den großartigen Jungs von Iron Maiden. Gestern Abend haben sie gespielt. Hier ist Run to the Hits.
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0: Die Red Hot Chili Peppers mit Under the Bridge um genau 20 vor 8.
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0: Und ich bin ja, wir haben da hier schon ein paar Mal in der Sendung drüber gesprochen, bekanntlich Single.
2: Oh!
0: Ja, ist nicht so schlimm. Aber ich habe jetzt eine Statistik gesehen, wo man prozentual die größten Chancen hat, jemand Neues kennenzulernen. Und ich muss euch sagen, das macht mich einigermaßen betroffen. Weil, was schätzt ihr, wo lernt man am meisten neue Menschen zum Daten kennen heutzutage? Ja, fast richtig. Online-Dating Platz 2. 23% ist die Hölle, kann ich euch sagen. Aber ansonsten ist das dürftig. Beim Sport 4% Chance, jemanden kennenzulernen.
3: Das ist doch lächerlich, Männer!
0: Puh. Dann diese romantische Vorstellung, von der immer alle reden. Ich werde gern mit dem Einkaufswagen in die Hacken gefahren. Ja. 8% Chance. Und es heißt zwar immer, man soll den Füller nicht in Firmentente stecken, aber trotzdem, viele lernen sich ja nun mal bei der Arbeit kennen. Dachte ich zumindest, aktuell 2026 nur noch 15%. Ganz vorne mit 24% und damit die beste Möglichkeit, einen neuen Partner zu finden, sind Freunde und Familie. Und ja, ich finde auch, das klingt erstmal ein bisschen nach Inzest, aber so ist es nicht gemeint, sondern dass man auf Feiern von seiner Schwester zum Beispiel vielleicht eine Bekannte von ihr findet, die auch Single ist. Meine Schwester lässt mich diesbezüglich seit Jahren sträflich hängen übrigens. Aber die gute Nachricht für uns Singles aus dieser Statistik ist, bei lächerlichen 4% Wahrscheinlichkeit muss keiner von uns mit Sport anfangen.
3: Du sagst es mal.
0: Und insgesamt lässt sich zum Thema Dating nur noch eins sagen.
4: Also Leute, ich hab Bock, was anzupacken. Ich hab Bock, die Welt zu verbessern. Aber irgendwann muss auch mitmachen. Ansonsten können wir es lassen.
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0: Bobbit und Wait a Minute, my girl, um genau 19:15.
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0: Es ist die WM-Woche, Leute. Am Donnerstag geht's los. Das heißt, am Donnerstag startet auch unser Tippspiel. Der FC Wadenbeißer ist wieder da. Könnt ihr mitmachen bei kicktipp.de. Und ganz wichtig, ihr müsst natürlich vor Anpfiff des ersten Spiels schon mal dieses erste Spiel zumindest getippt haben und alle Bonustipps gemacht haben. Sprich, wer wird Weltmeister? Wer kommt ins Halbfinale? Welche Mannschaft stellt am Ende den Torschützenkönig? Alle diese Tipps müsst ihr gemacht haben, bevor am Donnerstag Mexiko gegen Südafrika angepfiffen wird. Und eine Bitte habe ich noch. Wir haben ganz viele Karteileichen bei uns drin beim FC Wadenbeißer. Sind ja 1000 Leute. Aber einige von euch, die tippen gar nicht mehr wirklich mit. Deshalb bitte gerne, wenn ihr nicht mitmachen wollt, austreten, Platz machen für andere, die Bock haben mitzuspielen. Und wir werden am Mittwoch, also einen Tag vor Anpfiff, gucken. Wer da noch nicht angefangen hat zu tippen, der wird rausgeschmissen. Zack. Platz gemacht für alle, die richtig Bock haben. Also bitte bis Mittwoch. Die Tipps machen schon mal die ersten. Wer die dann noch nicht gemacht hat, den schmeißen wir raus, damit alle, die mittippen wollen, auch mittippen können. 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Dann geht's nämlich los am Donnerstag. Startet die WM. Boah, ich bin schon richtig gespannt und ich weiß immer noch nicht so richtig, wer ins Halbfinale kommt. Das ist richtig schwer. Guckt euch den Weg mal an.
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Marketing-Experten sagen, die nächsten 3 Sekunden entscheiden, ob du dranbleibst oder nicht. Und, hat's funktioniert? Dann gleich weiter so. Metallica.

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6: Ich bin Katrin Müller. Die Ölpreise sind nach der jüngsten Eskalation im Nahen Osten wieder deutlich gestiegen. So kostete ein Barrel Rohöl der weltweiten Referenzsorte Brent zur Lieferung im August am frühen Morgen rund 97 US-Dollar. Das sind 4% mehr als Ende vergangener Woche. Am Abend hatte der Iran zum ersten Mal seit 2 Monaten wieder Raketen auf Israel abgefeuert. Die Angriffe erfolgten als Reaktion auf israelische Angriffe auf die Hisbollah-Miliz im Libanon. Kriege, Konflikte und geopolitische Spannungen auf der Welt drohen die Atommächte weltweit in eine Spirale der Aufrüstung zu treiben. Das geht aus einem neuen Bericht des Stockholmer Friedensforschungsinstituts SIPRI hervor. Ein neues nukleares Wettrüsten habe bereits begonnen, heißt es.
7: Die Welt wird von Jahr zu Jahr unsicherer. Zusammen verfügen die Atommächte über 12.000 Atomsprengköpfe. Statt auf Abrüstung setzten sie auf Abschreckung, so die Friedensforscher. In der Praxis bedeutet das, jeder Nuklearstaat modernisiert oder erweitert sein Atomwaffenarsenal, was eine Kettenreaktion auslöse. Die Maßnahmen eines Landes führten zu ähnlichen Schritten in anderen. In diesem Wettrüsten übernehme Europa eine immer aktivere Rolle, so die Forscher. Ein Grund seien Zweifel an der Verlässlichkeit der USA. Aus Skandinavien, Sigrid Harms.
6: Am Flughafen München ist der Flugverkehr am Morgen ohne größere Probleme gestartet. Nach einem Feueralarm im Tower und einer etwa 2-stündigen Einstellung des Flugbetriebs am Abend gab es laut Website des Flughafens am Morgen bereits einige Starts. Es wurden aber auch Annullierungen angezeigt. Als Ursache des Alarms wurde ein Defekt in einem Lüfter entdeckt. Ein Bauteil wurde ausgewechselt. Zum Sport. Tennisstar Alexander Zverev hat das Finale der French Open gewonnen. Der 29-Jährige setzte sich in Paris gegen den Italiener Flavio Cobolli in 5 Sätzen durch. Zverev holte damit den ersten Grand-Slam-Titel seiner Karriere.
8: Mit diesem Sieg gehört Alexander Zverev endlich zu den ganz Großen in der Tenniswelt. Der letzte Deutsche, dem im Einzel ein Sieg bei einem Grand-Slam-Turnier gelungen ist, war Boris Becker. 30 Jahre ist das inzwischen her. Für Zverev ist auch ein kleiner Fluch gebrochen. Seine 3 Grand-Slam-Finals vorher hat er alle verloren. Jan-Henner Reitze, Sportredaktion.
6: Und die deutsche Nationalmannschaft bezieht heute nach dem knapp gewonnenen Testspiel in Chicago am Wochenende ihr WM-Quartier. Das liegt im US-Bundesstaat North Carolina.
9: Und jetzt für euch das Niedersachsen-Update mit Talia Nürnberger. In Oldenburg hat die Suche nach einem vermissten 72-Jährigen am Twebeker See zu einem größeren Rettungseinsatz geführt. Laut der Polizei wurde sein Rucksack am Ufer gefunden. In Dassel hat ein 36-Jähriger in einer Flüchtlings-

0: Interview um 13:30.
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2: 7 Kilometer Stau sind's immer noch wegen Bergungsarbeiten auf der A1 Richtung Bremen zwischen Sittensen und Elsdorf. 4 Kilometer stockt's auf der A1 Richtung Bremen zwischen Bremen-Brinkum und Hemeling. Und dann haben wir einen liegen gebliebenen LKW auf der A31 Richtung Lingen zwischen Wiedmarschen und Lingen.
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3: Aktuell haben wir bei euch in Göttingen 14 Grad, in Emden 15 und Schorn in Lüneburg auch 14 Grad.
2: Genau, heute geht's noch hoch auf bis zu 25 Grad. Morgen liegen die Höchstwerte dann schon wieder bei nur etwa 16 Grad. Es wird also deutlich kühler. Dazu gibt's heute und morgen zwar etwas Sonne, aber auch viele Wolken und teilweise auch Regen.
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5: Hello.
1: Und dem Engelhardt.
5: Ja, der Engelhardt ist da.
6: Ole, ole, ole.
5: Gerade vorgefahren mit dem Liquipoli Turbus direkt von Rock am Ring hier in den Sender rein. Und sogar die Stimme macht ja noch ordentlich
6: mit. Komm, ich sehe fresh aus, oder?
5: Du siehst fresh aus. Du hast so einen richtigen Top Gun Overall an. Der sieht mega gut aus.
6: Ah, danke.
5: Als würdest du gerade aus dem Jet steigen.
6: Den hast du schon mal gesehen bei meinem Umzug.
5: Ja,
6: da hatte ich den auch dran. Normalerweise malere ich damit oder ziehe damit um. Aber für Festival ist natürlich so ein Ding auch geil.
5: Ja, hat auch ordentlich Flecken abgekriegt. Auch so muss das auch sein.
6: Ja.
5: Und du wirst uns gleich ein bisschen erzählen, wie war es bei Rock am Ring, was waren deine Highlights, was hat dich überrascht? Wir hören nochmal rein in die coolsten und lustigsten Sachen, die du ja auch für Social Media gemacht hast, wenn ihr mögt. Guckt da gerne mal rein bei uns, da hat Engelhardt ordentlich abgeliefert. Und um deine Stimme zu schmieren, im Büro steht Crowdsurfer.
6: Nein!
5: Ja, ist...
6: Oh, geil.
5: Ist frisch geliefert. Kannst du gleich mal eins reinpfeifen.
6: Yum.
5: So ein richtig schönes Konterbier.
6: Ja, geil.
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0: John Farnham und You're the Voice um 9 Minuten nach 8. Jetzt 3 Doors Down für euch mit Kryptonite.
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0: aus Down mit Kryptonite um 12 nach 8.
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0: Und der Engler, der ist direkt von Rock am Ring hier vorgefahren.
2: Ja, das lass ich mir doch nicht nehmen.
0: Liquimoli Turbus. Ich finde, du klingst fast noch zu gut, aber du spülst natürlich die Stimme jetzt auch gleich wieder mit einem freshen Crowdsurfer.
2: Ja, also dem Körper gar keine Chance lassen jetzt, genau. Also das musste ich ja jetzt natürlich probieren, dass es jetzt da ist. Es freut mich mega und ja, also es tut meiner Stimme doch nochmal richtig gut, oder?
0: Wollte ich gerade sagen. Und ihr habt ja auch wirklich 3 Tage Vollgas durchgeballert, ja, habt alles mitgenommen, jede Menge abgeliefert an Videos bei Social Media. Guckt euch das gerne an und wir hören mal einmal quer. Das war Rock am Ring 2026.
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4: We call it S-Papier, which is...
5: We're talking styrofoam. 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
6: Das hier ist mit Abstand das krasseste Camp auf Rock am Ring.
7: Es gibt von Betonmischer über eine Slush-Eismaschine bis hin zur Spülmaschine haben wir wirklich alles dabei.
6: Toni, du hast gestern den TV-Orden, den tagesvollsten Orden bekommen. Was muss man dafür machen, um sowas zu bekommen?
8: Einfach gottlos saufen.
0: Also, du hast überlegt, was sagst du, was war dein Highlight?
2: Iron Maiden.
0: Krass. Tatsächlich.
2: Also, einfach krass und wenn dann alle mitsingen bei den ganzen Gassenhauern, wo man sagt, oh, kann ich die überhaupt noch hören? Und dann fängt's an und weiß nicht, die Menge singt mit, aber es sind halt 90.000, nicht nur.
0: Ja, ja.
2: Also, ne, hat man ja vielleicht schon mal gehört mit 40.000 oder 50.000, aber 90.000 und du guckst so über die Menge und es nimmt kein Ende, dieses Menschenmeer, das fand ich schon cool. Linkin Park waren auch wirklich sehr gut und wer mich total überrascht hat, Papa Roach, die hatte ich vorher noch nie live gesehen. Die waren brettstark, wirklich. Das war cool.
0: Also du warst jetzt auch nicht zum ersten Mal da. Wo sortierst du es ein? Rock am Ring 2026 war schon stark?
2: Also das Line-Up war sehr stark. Wetter war durchwachsen, aber eigentlich besser als schlecht. Also vor allem gestern, da hat man sich nochmal auf jeden Fall einen Sonnenbrand weggeholt, wenn man nicht aufgepasst hat. War auf jeden Fall eins der besseren, ja.
0: Ja, siehst du, also, das heißt, Rock am Ring 2026 war sehr ordentlich. Wir schicken dich jetzt ins Bett. Das Crowdsurfer darfst du mitnehmen, ausnahmsweise, aber ein zweites kriegst du nicht.
2: Aber ich weiß noch gar nicht, ob ich schlafen kann. Also, das muss jetzt ja alles erstmal verarbeitet werden.
0: Dann machen wir das und drehen die Mucke lauter. Hör nochmal einen der Headliner jetzt.
2: Ja,
0: hier sind Linkin Park mit Cut the Bridge.
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1: Ja, nicht immer sind unsere Rockstars und Bands die größten Kirchenfreunde. Amen, oh, amen, oh. Und auch Marilyn Manson und der Papst werden sich in diesem Leben wohl nicht mehr auf den Kaffeeklatsch verabreden. Im November 2007 hat der US-Rocker nämlich bei einem Gig erstmal eine Bibel verbrannt. Ich kann nicht anders. Ich musste die Bibel einfach verbrennen. Das ist eine schlechte Angewohnheit von mir, sagte er damals. Ganz fett auf seiner Lederjacke stand übrigens auch die Zahl 333. Also half ever, die halbe Zahl des Teufels.
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9: Natalia Nürnberger. In Lachendorf im Landkreis Celle ist ein 25 Jahre alter Autofahrer bei einem schweren Unfall lebensgefährlich verletzt worden. Laut der Polizei kam der Mann gestern Morgen auf der Kreisstraße 43 von der Fahrbahn ab und prallte im Kreuzungsbereich gegen zwei Bäume. Weitere Fahrzeuge waren nicht beteiligt. Die Feuerwehr musste den eingeklemmten Fahrer aus dem Wrack befreien. Anschließend wurde er mit lebensgefährlichen Verletzungen in ein Krankenhaus in Celle gebracht und dort operiert. Nach Angaben der Polizei ergaben sich Hinweise auf einen möglichen Alkoholeinfluss des Fahrers während des Zusammenstoßes. Der Sachschaden liegt im unteren fünfstelligen Bereich. Die Ermittlungen zu dem Fall dauern an. Die Landesregierung will auf Sicht deutlich mehr bezahlbaren Wohnraum schaffen. Im Zuge dessen hat Wirtschaftsminister Grant-Hendrik Tonne jetzt in Hannover nachhaltige Perspektiven für schnelleres und einfacheres Bauen präsentiert. Das gemeinsame Ziel hat er uns im Exklusivinterview verraten.
10: Lasst uns angucken, was geht, was ist jetzt schon möglich, wo wollen wir noch besser werden und wo haben wir miteinander auch den Mut, schneller Wohnraum zu schaffen. Die Menschen müssen hier bezahlbaren Wohnraum finden. Es ist eine Aufforderung an uns, immer wieder zu handeln, sich nicht auf Wegen, die man schon gegangen ist, auszuruhen, sondern weiterzumachen.
9: Am Mittwoch und Donnerstag trifft sich die Immobilienbranche dann auf dem weltgrößten Messegelände zur 5. Ausgabe der Real Estate Arena.
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11: 4 Kilometer Stau sind's gerade auf der A1 Richtung Bremen zwischen Sittensen und Elsdorf. 4 Kilometer stockt's auf der A1 Richtung Bremen zwischen Bremen-Brinkum und Bremen-Hemeling. Dann haben wir eine ungesicherte Unfallstelle auf der A7 Richtung Kassel zwischen Nörten-Hardenberg und Göttingen-Nord. Und ein Liegenbleiber auf der A27 Richtung Walsrode zwischen Verden-Ost und Walsrode-West auf der rechten Spur.
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12: Aktuell haben wir bei euch in Göttingen 14 Grad, in Emden 15 und schon in Lüneburg auch 14 Grad.
11: Genau, heute geht's noch hoch auf bis zu 25 Grad. Morgen liegen die Höchstwerte dann schon wieder bei nur etwa 16 Grad. Es wird also deutlich kühler. Dazu gibt's heute und morgen zwar etwas Sonne, aber auch viele Wolken und teilweise auch Regen.
12: Danke dir, Sean.
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12: 3 Minuten nach 9, jetzt gibt's für euch Bruce Springsteen, Born in the USA und die H-Blocks. Wir gucken nochmal zu Rock am Ring, da haben sie auch gespielt am Wochenende und deshalb jetzt für euch Move Life.
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0: Bruce Springsteen, Born in the USA, um genau 20 von 9.
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0: Wir starten in die WM-Woche. Donnerstag das Eröffnungsspiel Mexiko gegen Südafrika. Sonntag dann unser erster Auftritt.
2: Ohne Wenn und Aber auch bei unserem Torwart Olli Baumann bedanken, dass es am Ende dann gegen die Amerikaner zum Sieg gereicht hat. Wirklich Wahnsinn, wie cool der weggesteckt hat, dass bei der Weltmeisterschaft nun doch wieder Manuel Neuer in der Kiste stehen wird. Ja, und ansonsten hätte ich mir von unseren Extrakönnern wie Jamal Musiala oder Flo Wirtz schon ein bisschen mehr erwartet gegen die US-Boys. Da können sie dann bei der WM durchaus noch was draufpacken, denke ich. Allzu viel meckern sollten wir aber auch nicht, denn immerhin haben die Jungs ihre letzten 9 Länderspiele ja alle gewonnen. Das sollte ihnen doch kräftig Rückenwind geben für diese Weltmeisterschaft.
0: Wollen wir es hoffen? Bisschen meckern tun wir aber schon. Wo würdest du denn sagen, klemmt's noch im Kader, bis es dann losgeht?
2: Ich glaube, unsere Kreativabteilung muss definitiv noch ein paar Körner draufpacken. Defensiv stehen die Jungs um Abwehrchef Jonathan Tah und den Dortmunder Nico Schlotterbeck deutlich besser als noch vor ein paar Monaten. Aber im Umschaltspiel passiert mir ganz einfach noch zu wenig. Sicher auch, weil Jamal Musiala ewig verletzt gewesen ist und ganz einfach noch mehr Spielpraxis braucht. Eigentlich können wir da ganz froh sein, dass es zum WM-Auftakt ja am kommenden Sonntag nur gegen die Fußballzwerge aus Curaçao geht. Da können sich die Jungs normalerweise noch ganz entspannt eingrooven. Danach wird's ja dann schon kerniger, denn im zweiten Gruppenspiel wartet dann die Elfenbeinküste. Die Afrikaner haben ja die Tage in Frankreich gewonnen und mich dabei echt beeindruckt.
0: Jetzt gab's ja schon einige Kritik rund um den Kader, auch an Julian Nagelsmann, die Neuer-Rückkehraktion, auch die Nachnominierung von Udraogo. Was sagst du dazu?
2: Naja, unter dem Strich wollte der Bundestrainer natürlich eine harmonische Truppe basteln, die sich bei dieser Weltmeisterschaft über bestenfalls 4 bis 6 Wochen gut versteht und eben nicht auf den Sack geht. Gleichzeitig brauchst du aber natürlich auch immer echte Typen. Ja, und deshalb hat der Manuel Neuer auf den letzten Drücker dann doch noch zum Comeback überredet, glaube ich. Denn mal ehrlich, unsere Ausnahmekönner wie Jonathan Tah, Flo Wirtz oder auch Jamal Musiala sind zwar gute Fußballer, aber auf dem Platz eben einfach zu leise. Und auch Kapitän Joshua Kimmich ist für mich alles andere als ein Lautsprecher und wird eben auch nicht von allen restlos akzeptiert, glaube ich. Das sieht bei Manuel Neuer definitiv ganz anders aus.
0: Na, dann hoffen wir mal, dass der Neuer bis Sonntag dann auch fit wird und die Wade der Nation hält. Danke dir, Hoxie.
3: Jo, alles klar, gerne.
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0: The Offspring und Pretty Fly for a White Guy haben auch gespielt bei Rock am Ring am Wochenende. 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
6: Ich bin Katrin Müller. Israels Luftwaffe hat Ziele im Westen und im Zentrum des Irans angegriffen. Das teilte das israelische Militär auf der Plattform X mit. Weitere Details gab es zunächst nicht. Der Angriff folgte auf iranische Raketenangriffe auf Israel am Abend zuvor.
7: Alle Raketen wurden abgefangen, hieß es aus Israel. Zuvor hatte das israelische Militär aber auch wieder Vororte in der libanesischen Hauptstadt angegriffen, obwohl US-Präsident Trump eine Waffenruhe verkündet hatte. Doch die ist brüchig. Trump macht aber weiter Druck auf Israel. Tenor, haltet euch zurück, denn er will offenbar unbedingt mit Iran ein Abkommen verhandeln. Und nun wächst die Sorge, dass die Lage in Nahost eskaliert. Claudia Wächter, Nachrichtenredaktion.
6: Nach einem großflächigen Stromausfall in Reutlingen gibt es nach Angaben des Netzbetreibers Anzeichen für eine Brandstiftung in einem Umspannwerk. Es seien 3 Brandstellen gefunden worden, außerdem seien der Zaun und das Gelände vor der Anlage beschädigt, sagte ein Sprecher von Netz BW. Ein Sprecher des Landeskriminalamts Baden-Württemberg sagte, die Polizei ermittle in alle Richtungen. LKA-Brandsachverständige seien in die Ermittlungen eingebunden. Die SPD pocht auf eine spürbare finanzielle Entlastung der Bürger durch eine Reform der Einkommensteuer. Es müssten dann schon mindestens um die 500 Euro im Jahr sein, sagte die Co-Parteivorsitzende und Bundesarbeitsministerin Bärbel Baas im Ersten. Die Einkommensteuerreform müsse zum 1. Januar 2027 in Kraft treten, so Baas. Zum Sport. Nach dem Testspiel in Chicago am Wochenende bezieht die deutsche Nationalmannschaft heute ihr WM-Quartier. Das liegt in Winston-Salem im US-Bundesstaat North Carolina. In dem riesigen Hotelkomplex soll es der Mannschaft an nichts fehlen.
8: Das Graylin Estate sieht so aus wie ein altes britisches Schloss. Das riesige Hotelgelände hat mehrere Gebäude, 85 Zimmer, 5 Premium-Suiten und nebenan einen großen Park. Die Profis werden wohl mit dem Rad zum Trainingsgelände fahren, das rund 10 Minuten entfernt liegt. Der Campus einer privaten Uni hat 2 große Plätze und einen Kraftraum. Der Ort Winston-Salem ist eher klein und gemütlich. Zu den Gruppenspielen muss das Team jeweils rund 2 Stunden fliegen. Thomas Bremser, Sportredaktion.
6: Und Tennisstar Alexander Zverev hat das Finale der French Open gewonnen. Der 29-Jährige setzte sich in Paris gegen den Italiener Flavio Cobolli in 5 Sätzen durch. Zverev holte damit den ersten Grand-Slam-Titel seiner Karriere.
9: Und jetzt für euch das Niedersachsen-Update mit Talia Nürnberger. In Oldenburg hat die Suche nach einem vermissten 72-Jährigen am Twebeker See zu einem größeren Rettungseinsatz geführt. Laut der Polizei wurde sein Rucksack am Ufer gefunden. In Dassel hat ein 36-Jähriger in einer Flüchtlingsunterkunft randaliert. Laut der Polizei befand er sich offenbar in einem psychischen Ausnahmezustand. Wirtschaftsminister Grant-Hendrik Tonne hat in Hannover nachhaltige Perspektiven für schnelleres und einfacheres Bauen präsentiert. Die Details dazu hört ihr im Exklusivinterview um 12:30.
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10: 4 Kilometer stockenden Verkehr haben wir gerade auf der A1 Richtung Bremen zwischen Bremen-Brinkum und Bremen-Hemeling. Die Meldung verfolgt uns schon eine ganze Weile. Dann gab es einen Unfall auf der A7 Richtung Kassel zwischen Nörten-Hardenberg und Göttingen-Nord. Und Vorsicht, einen Liegenbleiber haben wir auch noch auf der A28 Richtung Oldenburg zwischen Apen-Remels und Westerstede-West.
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11: Aktuell haben wir bei euch in Göttingen 14 Grad, in Emden 15 und schon in Lüneburg auch 14 Grad.
10: Genau, heute geht's noch hoch auf bis zu 25 Grad. Morgen liegen die Höchstwerte dann schon wieder bei nur etwa 16 Grad. Es wird also deutlich kühler. Dazu gibt's heute und morgen zwar etwas Sonne, aber auch viele Wolken und teilweise auch Regen.
11: Danke dir, Sean.
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11: Hi.
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0: Boris Becker mal die Australian Open gewonnen. Bei den French Open ist er sogar der allererste Deutsche überhaupt, dem das in 125 Jahren Roland Garros bei den Herren gelungen ist. 5-Satz-Krimi gegen Flavio Cobolli und genau das richtige Zeichen, oder? Dass wir Deutschen zum Start in die WM-Woche brauchen. Dass Zverev jetzt im gesamten Turnier gegen keinen aus der Top 10 antreten musste, da lassen wir unter den Tisch fallen. Ja, das verschweigen war galant. Ist so ein bisschen so, als würde Deutschland jetzt Weltmeister werden, wenn aber Frankreich, Spanien, Argentinien, Brasilien, England, Portugal und Holland alle nicht mitmachen.
1: Was denken Sie?
2: Ja.
1: Ja, Sie lachen jetzt hier.
2: Nee, ich lache nicht.
1: Natürlich haben Sie gelacht.
3: Boah, so ganz ohne Kaffee sind die beiden manchmal echt schwer zu ertragen, oder? Naja, langweilig kann jeder. Hier sind Eggers und der Engelhardt in der Morning Rock Show auf Radio 21.

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1: Und heute gibt's eins der besten Beispiele für ein echtes One-Hit-Wonder. All Right Now von Free. Das waren noch die ersten Gehversuche von Paul Rodgers, oder? Also der dann später mit Bad Company groß geworden ist. So ist es und das ist ihre mit Abstand größte Nummer und wie das immer so ist und was diese Kategorie hier ja auch so schön macht, der Song ist absolut aus Verzweiflung entstanden. Die Jungs hatten nämlich nur so mittelschnelle Nummern bis dahin und dann hatten sie 1970 einen Gig in Durham und Drummer Simon Kirk hat danach erzählt, wir waren noch nicht von der Bühne runter, da konnten wir unsere eigenen Schritte hören, so leise war es draußen. Gott. Der Applaus längst vorbei und dann haben sie sich gesagt, alle klar, wir brauchen eine neue Nummer, die richtig rockt, all right now, let's do it. Das ist auch immer so, ne? Also die ganz großen Dinger schreiben sich in 10 Minuten weg und keiner rechnet damit, dass die am Ende so groß werden. War bei Paranoid so, bei Yesterday von den Beatles oder auch Satisfaction von den Stones. Und hier auch, ja?
2: Genau, sie haben den Song direkt im Backstage-Bereich nach diesem Gig fertig geklöppelt. Simon Kirk meint, es kann nicht länger als 15 Minuten gedauert haben. Und um es extra rockig zu machen, haben sie sogar eine Kuhglocke reingebaut.
1: Wer kennt's nicht, ist gleich das erste Mittel, um so einen Song mal rockiger zu machen. Genau. Ne? Aber hat ja geklappt. Das Ding hat ansonsten alles, was eine gute Abtempo-Nummer braucht. Es geht um Sex, Rockerherz, was willst du mehr?
2: Eben, die Nummer lief 1970 durchschnittlich alle 45 Sekunden im Radio. Krass. Hier ist eins der größten One-Hit-Wonder aller Zeiten. Free mit All Right Now.

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4: Natalia Nürnberger. In Lachendorf im Landkreis Celle ist ein 25 Jahre alter Autofahrer bei einem schweren Unfall lebensgefährlich verletzt worden. Laut der Polizei kam der Mann gestern Morgen auf der Kreisstraße 43 von der Fahrbahn ab und prallte im Kreuzungsbereich gegen zwei Bäume. Weitere Fahrzeuge waren nicht beteiligt. Die Feuerwehr musste den eingeklemmten Fahrer aus dem Wrack befreien. Anschließend wurde er mit lebensgefährlichen Verletzungen in ein Krankenhaus in Celle gebracht und dort operiert. Nach Angaben der Polizei ergaben sich Hinweise auf einen möglichen Alkoholeinfluss des Fahrers während des Zusammenstoßes. Der Sachschaden liegt im unteren fünfstelligen Bereich. Die Ermittlungen zu dem Fall dauern an. Die Landesregierung will auf sich deutlich mehr bezahlbaren Wohnraum schaffen. Im Zuge dessen hat Wirtschaftsminister Grant-Hendrik Tonne jetzt in Hannover nachhaltige Perspektiven für schnelleres und einfacheres Bauen präsentiert. Das gemeinsame Ziel hat er uns im Exklusivinterview verraten.
5: Lasst uns angucken, was geht, was ist jetzt schon möglich, wo wollen wir noch besser werden und wo haben wir miteinander auch den Mut, schneller Wohnraum zu schaffen. Die Menschen müssen hier bezahlbaren Wohnraum finden. Es ist eine Aufforderung an uns, immer wieder zu handeln, sich nicht auf Wegen, die man schon gegangen ist, auszuruhen, sondern weiterzumachen.
4: Am Mittwoch und Donnerstag trifft sich die Immobilienbranche dann auf dem weltgrößten Messegelände zur fünften Ausgabe der Real Estate Arena.
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6: Wir haben eine ungesicherte Unfallstelle auf der A1 Richtung Bremen in Höhe Elsdorf. Dann braucht ihr länger auf der A1 Richtung Bremen zwischen Bremen-Brinkum und Bremen-Hemeling. Hier haben wir 6 Kilometer Stop and Go. Außerdem haben wir einen Liegenbleiber auf der A27 Richtung Walsrode zwischen Verden-Ost und Walsrode-West. Und noch einen Liegenbleiber auf der A28 Richtung Oldenburg zwischen Apen-Remels und Westerstede-West.
7: 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Aktuell haben wir bei euch in Göttingen 14 Grad, in Emden 15 und Schorn in Lüneburg auch 14 Grad.
6: Genau, heute geht's noch hoch auf bis zu 25 Grad. Morgen liegen die Höchstwerte dann schon wieder bei nur etwa 16 Grad. Es wird also deutlich kühler. Dazu gibt's heute und morgen zwar etwas Sonne, aber auch viele Wolken und teilweise auch Regen.
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0: Good Night mit Pictures of You um gleich 20 vor 10.
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0: Und Annette Radlitz, Hallöchen.
2: Hallo, Egga.
0: Annette, hast du gestern Tennis geguckt?
2: Unbedingt. Ich habe mich wieder so jung gefühlt wie in den 80ern. Dieses Wimbledon-Becker-Feeling war da. Ich meine, Boris war ja auch da zum Kommentieren.
0: Boris war der Letzte, der vorher als Mann ein Grand Slam-Turnier für Deutschland gewonnen hat. 1996. 30 Jahre her.
2: Das ist unglaublich.
0: Australian Open.
2: Ich bin jetzt gar nicht so ein Zverev-Fan, aber das hat mich gestern doch gepackt. Ich lag auf meinem Söfchen und dachte so, das ist geil. Hat da voll rumgeschrien und also es hat mich voll gepackt. Das war echt schön, ja.
0: Also ich freue mich für das deutsche Tennis, dass wir endlich auch mal wieder einen Grand Slam haben. Wie gesagt, ist lange, lange her. Bei den Frauen hat ja Angelique Kerber wenigstens zwischendurch nochmal was geholt. Mhm. Aber ich mag den Zverev auch überhaupt nicht. Und
2: ja,
0: ich
2: so
0: muss leider sagen,
2: es ist so,
0: es war ja niemand da. Er hat ja nicht gegen einen Top-10-Spieler gespielt.
2: Ja, okay.
0: Der höchste war der Cobolli, der ist Weltranglisten 14. Also, und ansonsten waren die 40, 70, 90. Ich will nicht sagen, es ist nur die Hälfte wert, aber es ist nur die Hälfte wert.
2: Was ich süß fand, wie er seinen Dackel geknuddelt hat, aber Oma vergessen hat, so richtig zu erwähnen auch dann. Naja, egal.
0: Ich hoffe, dass er jetzt endlich diese Bürde, dass er immer so talentiert ist und nie einen Grand Slam gewonnen hat, dass er die jetzt abschütteln kann, diesen Rucksack.
2: So echt werden kann.
0: Und dass er jetzt seinen Tennis spielen kann. Und dass er dann vielleicht bei Wimbledon dann, dass er dann auch mal einen Jannik Sinner schlägt. Weil dann bedeutet es was, finde ich.
2: Ja, das ist eine schöne These. Ja, gucken wir mal. Steht ja bald an, ne?
0: Warten wir
2: Ende Juni. Ich bin gespannt. Also, genau. Aber trotzdem, mir hat es Spaß gemacht.
0: Und es war ein toller Start in die WM-Woche, ne? Mit dem deutschen Titel.
2: Ja,
0: so kann es natürlich weitergehen.
2: Die deutschen Fans war super, echt. Also wirklich, hat mir gut gefallen. Prima.
0: Unsere Fußballer gerne nach.
2: Yes.
0: Also, euer Start in Montag gleich ab 10, dann mit Annette. Und wenn ihr mögt, morgen früh ab 5 wieder mit uns zwei beiden. Euch noch einen schönen Montag. Bis dahin, macht's gut. Tschüss.
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1: mit Anna Schellhase. Wir befinden uns im Jahre 1912 auf dem Anwesen Downton Abbey der Adelsfamilie Crawley.
2: Willkommen in Downton.
3: Sie sehen 1 Million Backsteine, die zusammenbrechen können. Ich sehe dort mein Lebenswerk.
1: Gerade ist die Titanic versunken. Das löst auf Downton Abbey eine Krise aus.
4: Ich habe Downton schon zu viele Opfer gebracht, um jetzt aufzugeben.
1: Auf dem Anwesen leben Lord und Lady Grantham mit ihren Töchtern und ihrem Personal.
5: Nichts kann so erfolgreich sein wie der Überfluss.
6: Ich erwarte, dass alles hier im Hause glänzt und strahlt.
1: Doch das Adelsleben ist nicht immer leicht und so geraten die Charaktere von einem Drama ins nächste.
7: Der Tag kommt, an dem ihr Leutchen euch klein machen müsst, wie alle anderen auch.
1: Die Serie zeigt in einem Zeitraum von 13 Jahren den Wandel der Zeit mit immer neuen Krisen. Vom Ersten Weltkrieg über die spanische Grippe bis hin zum irischen Unabhängigkeitskrieg. Die Welt ist in Bewegung, das bekommen die Charaktere richtig zu spüren.
8: Downton schließt sich an die Zeit an, in der wir leben.
9: Das ist nun genau das, wovor ich große Angst habe.
1: Downton Abbey wurde mehrfach ausgezeichnet und hat sogar einen Eintrag im Guinness Buch der Rekorde als die beste Serie des Jahres 2011. Downton Abbey gibt es bei Netflix. Wer die 6 Staffeln schon durchgesuchtet hat, kann sich als Nachschlag noch über 2 Filme zur Serie freuen.
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16: Ich bin Katrin Müller. Die Ölpreise sind nach der jüngsten Eskalation im Nahen Osten wieder deutlich gestiegen. So kostete ein Barrel Rohöl der weltweiten Referenzsorte Brent zur Lieferung im August am frühen Morgen rund 97 US-Dollar. Das sind 4% mehr als Ende vergangener Woche. Am Abend hatte der Iran zum ersten Mal seit 2 Wochen wieder Raketen auf Israel abgefeuert. Die Angriffe erfolgten als Reaktion auf israelische Attacken auf die Hisbollah-Miliz im Libanon. In Reutlingen starten tausende Haushalte mit einem Blackout in die Woche. Und das offenbar nicht zufällig. Nach Angaben des Netzbetreibers gibt es Anzeichen für eine Brandstiftung in einem Umspannwerk. Es seien 3 Brandstellen gefunden worden. Außerdem sei der Zaun beschädigt, sagte ein Sprecher von Netze BW.
17: Blackout mitten in der Nacht liegt das Umspannwerk lahm. Doch gut 5,5 Stunden später habe ungefähr die Hälfte der betroffenen Kunden wieder Strom und Gas gehabt, sagte ein Sprecher des Netzbetreibers. Einzelheiten sind noch unklar, doch auch Brandexperten des Landeskriminalamtes ermitteln bereits und viele erinnern sich jetzt natürlich an den Brandanschlag auf die Stromversorgung im Berliner Süden im vergangenen Winter. Zehntausende bibberten damals tagelang. Claudia Wächter, Nachrichtenredaktion.
16: Kriege, Konflikte und geopolitische Spannungen auf der Welt drohen die Atommächte weltweit in eine Spirale der Aufrüstung zu treiben. Das geht aus einem neuen Bericht des Stockholmer Friedensforschungsinstituts SIPRI hervor.
2: Die Welt wird von Jahr zu Jahr unsicherer. Zusammen verfügen die Atommächte über 12.000 Atomsprengköpfe. Statt auf Abrüstung setzten sie auf Abschreckung, so die Friedensforscher. In der Praxis bedeutet das, jeder Nuklearstaat modernisiert oder erweitert sein Atomwaffenarsenal, was eine Kettenreaktion auslöse. Die Maßnahmen eines Landes führten zu ähnlichen Schritten in anderen. In diesem Wettrüsten übernehme Europa eine immer aktivere Rolle, so die Forscher. Ein Grund seien Zweifel an der Verlässlichkeit der USA. Aus Skandinavien, Sigrid Harms.
16: Am Flughafen München ist der Flugverkehr am Morgen ohne größere Probleme gestartet. Nach einem Feueralarm im Tower und einer etwa zweistündigen Einstellung des Flugbetriebs am Abend gab es laut Website des Flughafens am Morgen bereits einige Starts. Es wurden aber auch Annullierungen angezeigt. Als Ursache des Alarms wurde ein Defekt in einem Lüfter entdeckt. Ein Bauteil wurde ausgewechselt.
18: Und jetzt für euch das Niedersachsen-Update mit Christian Schmidt. Ein Kind ist auf seinem Fahrrad bei einem Unfall im Landkreis Goslar tödlich verletzt worden. Beim Überqueren der Fahrbahn bei Seesen wurde es von einem Auto erfasst. Die Ermittlungen dauern an. In Munsdorf bei Hannover hat ein Brand in einer Lagerhalle in der Nacht einen Großeinsatz der Feuerwehr ausgelöst. Mehrere hundert Einsatzkräfte kämpften gegen die Flammen. Und ein Auto ist auf der K139 bei Nüttel im Landkreis Rothenburg in Schleudern geraten und dann gegen das Geländer einer Brücke geprallt. Dabei wurden die beiden Insassen verletzt und sogar der Motorblock aus dem Fahrzeug herausgerissen.
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19: Hier steht ihr aktuell am längsten. Auf der A1 Richtung Osnabrück gibt es zwischen Euthen und Bremen-Arsten 9 Kilometer stockenden Verkehr.

0: Kilometer Stau. Auf der A27 Richtung Bremerhaven staut es sich zwischen Bremen-Fahr- und Bremen-Überseestadt auf 1 Kilometer. In der Gegenrichtung, Richtung Walsrode, steht ein kaputter Lastwagen zwischen Verden-Ost und Walsrode-West auf dem Standstreifen. Gute Fahrt!
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0: In Schneverdingen zeigt das Thermometer aktuell 18 Grad, in Buchholz sind es 16 Grad und auch in Heslingen messen wir 18 Grad. Und so wird das Wetter heute. Es erwartet euch ein Tag mit teils bewölktem Himmel und hier und da Regen, das Ganze bei maximal 23 Grad.
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3: Ja, guten Morgen, lasst es euch gut gehen. Es ist Juni.
4: Ja, es ist Sommer und die WM beginnt jetzt am Donnerstag.
3: Ach, herrlich. Vorfreude pur. Das wird eine ganz besondere, schöne Zeit, habe ich im Gefühl. Also, hauen wir jetzt mal rein. Egal, wo ihr seid, lasst es euch gut gehen. Hier sind die Twisted Sister mit We're Not Gonna.

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3: Heute Don't Look Back in Anger von Oasis. Der Titel stammt aus ihrem 95er Album What the Story Morning Glory. Der Song in der Ich-Perspektive handelt von der zerbrochenen Beziehung zu einer Frau namens Sally. Du wirst niemals die Flamme in meinem Herzen löschen. Und deshalb kann Sally warten. Als wir vorbeigehen, weiß sie, dass es zu spät ist. Ihre Seele gleitet von dannen. Doch schau nicht im Zorn zurück, hörte ich dich sagen. Am Ende denkt sich Sally, was soll's, und entschließt sich dazu, keine ihrer Entscheidungen je zu bereuen, denn schlussendlich haben sie sie dahin gebracht, wo sie heute steht. Don't look back in anger. Nimm mich dahin mit, wohin du gehst, dahin, wo niemand weiß, ob es Tag oder Nacht ist. Bitte leg dein Leben nicht in die Hände einer Rock'n'Roll-Band, die es eh nur wegwerfen wird. Im Text befindet sich auch eine Anspielung auf John Lennon. So I start a revolution from my bed. Ich bekenne eine Revolution von meinem Bett aus. Gemeint ist hier das sogenannte Bed-In, bei dem John Lennon und Yoko Ono 1969 in einem Hilton-Hotel in einem Bett sitzend für den Frieden demonstrierten. Und nach dem Terroranschlag in Manchester vom 22. Mai 2017 wurde der Song nach der Schweigeminute von der trauenden Menschenmenge angestimmt und später wurde der Song dann auch beim Benefizkonzert von Coldplay gespielt. Gleite ins Innere deiner Seele. Weißt du nicht, dass du irgendwo einen besseren Platz zum Spielen finden kannst? Du sagst, dass du dort noch nie gewesen bist. Aber alle Dinge, die du gesehen hast, werden langsam verblassen. 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
11: Hier steht ihr aktuell am längsten. Auf der A1 Richtung Bremen gibt es zwischen Sittensen und Elsdorf 2 Kilometer Stau nach einem Unfall. In der Gegenrichtung stockt der Verkehr zwischen dem Bremer Kreuz und Bremen-Arsten auf 7 Kilometern. Auf der A7 Richtung Hamburg stockt der Verkehr zwischen Dorfmark und Soltau-Süd auf 7 Kilometern. In der Gegenrichtung gibt es zwischen Hedemünden und dem Dreieck Drammetal 2 Kilometer Stau. Auf der A2 Richtung Braunschweig gibt es zwischen Braunschweig-Ost und dem Flughafen eine ungesicherte Unfallstelle auf allen Fahrstreifen. Rettungsfahrzeuge sind im Einsatz. Wir wünschen euch eine gute Fahrt.
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11: In Langwedel sind es aktuell 17 Grad. In Rosengarten und Schneverdingen messen wir jeweils 18 Grad. Und so wird das Wetter heute. Es erwartet euch ein Tag mit teils bewölktem Himmel und hier und da Regen. Das Ganze bei maximal 23 Grad.

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1: War Rock am Ring. Am Wochenende. Bah, war das eine Live-Show. Gigantisch. Es war ein Highlight ohne Ende. Total ausverkauft. 90.000 Menschen reisten in die Eifel. Wahnsinn, Wahnsinn. Linkin Park, Limp Bizkit. Highlight-mäßig gestern Abend auf The Offspring und natürlich Iron Maiden, die Heavy-Metal-Legenden. Und mein lieber Kollege, der Engelhardt aus der Morning Rock Show, das ganze Wochenende mittendrin. Jo, der liegt jetzt im Bett und ist fertig. Morgen früh wird er berichten, wie es war, jetzt das ganze Wochenende immer wieder hier sich ins Programm geschaltet. Und er hat geile Videos gemacht von Rock am Ring. Also das kann ich euch nur empfehlen. Tolle Interviews geführt. Bitte guckt euch die Sachen mal an. Das ist wirklich richtig großartig geworden auf unseren Social Media Kanälen. Und morgen früh hören wir dann nochmal, wie es ihm geht, wie er überlebt hat nach vielen, vielen Bier. Hier, jetzt Iron Maiden. Nachklapp gestern. Rock am Ring, Fear of the Dark war geil.
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3: Und jetzt für euch die drei größten Rocksongs aus dem Jahr 1966.
1: Platz 3.
3: You Really Got Me, The Kings. Der verzerrte Gitarrensound des Songs wurde mit einem ganz simplen Trick erzeugt. Übrigens, der Gitarrist Dave Davis schnitt nämlich dafür einfach den Lautsprecher seines Verstärkers mit einer Rasierklinge ein, um diesen aggressiven und verzerrten Klang zu erzeugen.
4: Oh yeah.
1: Platz 2.
3: Auf Platz 2, Good Vibrations, The Beach Boys. Der Song, der setzte neue Maßstäbe in der Produktion. Mit seiner komplexen Struktur erweiterte er die Grenzen des klassischen Rocksounds.
1: Platz 1.
3: Nicht zu schlagen im Jahr 1966, aber Paint It Black, The Rolling Stones. Der Song, der erreichte in dem Jahr Platz 1 der US- und auch UK-Single-Charts. Er wurde zu einem ihrer bekanntesten Hits weltweit und natürlich vor allem auch zu einem Meilenstein des Psychedelic Rock.
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13: Ich bin Katrin Müller. Der Iran-Krieg scheint erneut zu eskalieren. Israel meldet erneuten Raketenbeschuss aus dem Iran. Gleichzeitig meldet die israelische Luftwaffe Angriffe auf Ziele im Westen und im Zentrum des Irans. US-Präsident Donald Trump hält nach eigener Aussage an einer Verhandlungslösung mit dem Iran fest.
14: In Israel mussten wegen der Angriffe aus dem Iran und auch aus dem Jemen am Morgen wieder etliche Menschen in Schutzräume eilen. Einige verletzten sich auf dem Weg dorthin. Die israelische Armee teilte derweil mit, sie habe im Südwesten Irans eine Anlage der petrochemischen Industrie angegriffen. Israel soll sich damit über eine Forderung von US-Präsident Donald Trump hinweggesetzt haben. Er hatte laut Medienberichten zuvor einen Verzicht auf israelische Gegenangriffe im Iran verlangt. Cindy Richau, Nachrichtenredaktion.
13: Nach einem großflächigen Stromausfall in Reutlingen gibt es nach Angaben des Netzbetreibers Anzeichen für eine Brandstiftung in einem Umspannwerk. Es seien 3 Brandstellen gefunden worden. Außerdem seien der Zaun und das Gelände vor der Anlage beschädigt, sagte ein Sprecher von Netze BW. Ein Sprecher des Landeskriminalamts Baden-Württemberg sagte, die Polizei ermittle in alle Richtungen. LKA-Brandsachverständige seien in die Ermittlungen eingebunden. Böllerwürfe, Beleidigungen und zunehmende Gewalt. Für viele Bahnmitarbeiter ist das Alltag. Um sie besser zu schützen, stattet die Deutsche Bahn seit einigen Wochen Kundenbetreuer an Bahnhöfen und in Zügen mit Bodycams aus. Rund ein Drittel hat das freiwillige Angebot wohl bislang in Anspruch genommen.
2: Bodycams sollen Standard werden. Bis Jahresmitte, so der Plan, soll zumindest die Hälfte der Bahnmitarbeiter solch eine Minikamera tragen. Zudem muss jeder, der Kundenkontakt hat, auch an einer Schulung teilnehmen. In Berlin läuft außerdem auch gerade ein Test mit Schutzhelmen, zum Beispiel bei Fußballspielen oder Demos. Vor allem nach dem tödlichen Angriff auf einen Zugbegleiter in Rheinland-Pfalz vor einiger Zeit ist das Thema Sicherheit im Fokus. Claudia Wächter, Nachrichtenredaktion.
13: Aktivistinnen und Aktivisten von Greenpeace haben Verkehrsschilder an Autobahnen überklebt, um ihrer Forderung nach einem generellen Tempolimit Nachdruck zu verleihen. Am frühen Morgen kletterten mehrere von ihnen zu einer Stelle der Autobahn 4 bei Aachen und brachten einen 100 km/h Aufkleber dort an, wo zuvor nur die Zahl 130 als empfohlene Richtgeschwindigkeit gestanden hatte. Man habe dies auch an den anderen 25 Autobahngrenzübergängen gemacht, hieß es. Greenpeace hält ein generelles Tempolimit von 100 Stundenkilometern auf Autobahnen für überfällig.
4: Und jetzt für euch das Niedersachsen-Update mit Christian Schmidt. Ein Kind ist auf seinem Fahrrad bei einem Unfall im Landkreis Goslar tödlich verletzt worden. Beim Überqueren der Fahrbahn bei Seesen wurde es von einem Auto erfasst. Die Ermittlungen dauern an. In Wunsdorf bei Hannover hat ein Brand in einer Lagerhalle in der Nacht einen Großeinsatz der Feuerwehr ausgelöst. Mehrere hundert Einsatzkräfte kämpften gegen die Flammen. Und ein Auto ist auf der K139 bei Nüttel im Landkreis Rothenburg in Schleudern geraten und dann gegen das Geländer einer Brücke geprallt. Dabei wurden die beiden Insassen verletzt und sogar der Motorblock aus dem Fahrzeug herausgerissen.
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15: Hier steht ihr aktuell am längsten. Auf der A7 Richtung Hamburg gibt es zwischen Dorfmark und Soltau Süd 7 Kilometer Stau. In der Gegenrichtung ist zwischen Seesen und Rüden dichter Verkehr. Auf der A2 Richtung Braunschweig steht ihr zwischen Kreuz Wolfsburg-Königslutter und Braunschweig Flughafen 4 Kilometer. Ebenfalls in dieser Richtung zwischen Braunschweig Ost und Braunschweig Flughafen sind Rettungsfahrzeuge im Einsatz. Der Verkehr wird an der Unfallstelle vorbeigeführt. Auf der A1 Richtung Osnabrück gibt es zwischen Bremer Kreuz und Bremen-Arsten 7 Kilometer stockenden Verkehr. In der Gegenrichtung zwischen Bremen-Brinkum und Bremen-Arsten steht ihr 3 Kilometer. Habt eine gute und sichere Fahrt.
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15: In Rosengarten sind es aktuell 19 Grad. In Wietzendorf und Soltau messen wir jeweils 20 Grad. In den nächsten Stunden ist es überwiegend bedeckt. Heute Nacht sinkt das Thermometer auf milde 15 Grad. Morgen wird es wechselhaft mit Wolken und Regen bei bis zu 18 Grad.
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16: Ja, lustige kleine Studie. Ja, wir Deutschen bunkern Kaffee. Ja, ich sag, die meisten Kaffeetrinker haben immer 1 bis 3 Packungen Kaffee als Reserve zu Hause. Jo, ich würde sagen, während der WM gilt das auch für Bierkästen, oder?

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1: Ah, das ist so toll. Den ganzen Juni, den ganzen Juli gibt es so einen tollen Wochengewinn. Für unsere schnellste Wissensrallye der Welt, 60 Seconds Spezial. Gleich dreimal am Tag spielen wir 7, 12, 17. Die nächste Runde. Gut in einer Stunde. Ja, könnt ihr euch schon mal anmelden auf unserer App oder auf unserer Gewinnspiel-Hotline. Heute Morgen, ja, hat Silvia angefangen in der Morning Rock Show beim Eggers und Engelhardt. Und sie hat die Kategorie, die nicht sonderlich geliebt ist, Geografie bekommen. Ja, Kunde, wir hören mal rein.
2: Wie viele Nachbarländer hat Italien? 3 oder 6?
3: 3. 6.
2: Welche Stadt in der EU hat die meisten Einwohner?
3: Alter.
2: Tatsächlich Berlin. Welches Gebirge zieht sich durch den Westen Kanadas? Kennt man aus jedem Western.
3: Oh, jetzt bin ich weg. Bin weiter.
1: Das waren die Rocky Mountains. Ja, war nicht ganz so optimal für Silvia. 4 Punkte. Die könnt ihr sicher schlagen. Jetzt um 12 gerne mitmachen und holt euch 2000 Euro Urlaubsgeld.
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1: Ja, sehr geil. Jetzt Papa Roach. Die haben auch am Wochenende Rock am Ring richtig durchgefeiert. Wake Up Call.
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6: Hier steht ihr aktuell am längsten. Auf der A7 Richtung Hamburg zwischen Berghof und Westenholz gibt es 3 Kilometer Stau mit 1 Stunde Zeitverlust. Im weiteren Verlauf ist die Strecke zwischen Schwarmstedt und Westenholz wegen Unfallaufnahme voll gesperrt. Auf der A1 Richtung Osnabrück zwischen dem Bremer Kreuz und Bremen-Arsten sind es 7 Kilometer Stau mit 17 Minuten Zeitverlust. In der Gegenrichtung Richtung Bremen gibt es zwischen Brinkum und Bremen-Arsten 3 Kilometer Stau. Auf der A7 Richtung Hamburg zwischen Dorfmark und Soltau Süd stockt der Verkehr auf 7 Kilometern. In der Gegenrichtung Richtung Hannover steht ihr zwischen Hamburg-Heimfeld und Seevetal-Vleestedt auf 1 Kilometer. Wir wünschen euch eine gute Fahrt.
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6: In Verden sind es aktuell 19 Grad, genauso wie in Seevetal und Buxtehude. In den nächsten Stunden ist es überwiegend bedeckt. Heute Nacht sinkt das Thermometer auf milde 15 Grad. Morgen wird es wechselhaft mit Wolken und Regen bei bis zu 18 Grad.

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0: Alice Cooper, Feed My Frankenstein.
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0: Nach dem Testspiel in Chicago am Wochenende bezieht die deutsche Nationalmannschaft heute ihr WM-Quartier. Das liegt in Winston-Salem im US-Bundesstaat North Carolina. Vor Ort, mein lieber Kollege Thomas Bremser. Wo wohnen die da genau?
2: Im Graylin Estate. Das ist ein schlossähnliches und traditionsreiches Hotel mit großer Parkanlage nebenan. Über 100 Jahre alt, könnte auch in England stehen vom Aussehen her. Und es bietet den Spielern und Bundestrainer Nagelsmann viele Begegnungsstätten.
3: Gewisse Kaffeespots, Speiseraum, Besprechungsräume, aber eben auch die Möglichkeit, aufgrund der Größe des Grundstücks mit viel Wald, viel Wiesen außenrum, dass Spieler sich eben auch mal zurückziehen können.
2: Das Graylin Estate liegt ein bisschen abgelegen, hat 85 Zimmer, einen Billardraum und 5 Premium-Suiten mit Kamin und Marmorbad.
0: Ja, und können die Jungs dann auch mal raus? Irgendwie in die Stadt oder so?
2: Also hin und wieder kann ich mir schon vorstellen, dass sie da in der Stadt unterwegs sein werden, mal einen Kaffee trinken, im Park spazieren gehen. Das Team wird vielleicht auch mit dem Fahrrad zum Trainingsgelände fahren. Das ist auf dem Campus der Privatuni Wake Forest, so 10 Minuten entfernt. Aber das Hotel selbst ist geblockt natürlich. Auch das Tor zur öffentlichen Parkanlage nebenan wird wohl geschlossen bleiben. Das ist eigentlich immer auf. Wer so schlafen und wohnen will wie die Spieler, kann die Woche nach dem WM-Finale wieder buchen. Das billigste Zimmer liegt umgerechnet bei etwas mehr als 200 € die Nacht.
0: Ja, dann sind die Jungs wohl gut gebettet. Auf einen Top-Start hoffentlich. Am Sonntag das erste Spiel gegen Curaçao.
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1: Ich bin Katrin Müller. Die Ölpreise sind nach der jüngsten Eskalation im Nahen Osten wieder deutlich gestiegen. So kostete ein Barrel Rohöl der weltweiten Referenzsorte Brent zur Lieferung im August am frühen Morgen rund 97 US-Dollar. Das sind 4% mehr als Ende vergangener Woche. Am Abend hatte der Iran zum ersten Mal seit 2 Wochen wieder Raketen auf Israel abgefeuert. Die Angriffe erfolgten als Reaktion auf israelische Attacken auf die Hisbollah-Miliz im Libanon. In Reutlingen starten tausende Haushalte mit einem Blackout in die Woche. Und das offenbar nicht zufällig. Nach Angaben des Netzbetreibers gibt es Anzeichen für eine Brandstiftung in einem Umspannwerk.
2: Blackout mitten in der Nacht liegt das Umspannwerk lahm. Doch gut 5,5 Stunden später habe ungefähr die Hälfte der betroffenen Kunden wieder Strom und Gas gehabt, sagt ein Sprecher des Netzbetreibers. Einzelheiten sind noch unklar, doch auch Brandexperten des Landeskriminalamtes ermitteln bereits und viele erinnern sich jetzt natürlich an den Brandanschlag auf die Stromversorgung im Berliner Süden im vergangenen Winter. Zehntausende bibberten damals tagelang. Claudia Wächter, Nachrichtenredaktion.
1: Kriege, Konflikte und geopolitische Spannungen auf der Welt drohen die Atommächte weltweit in eine Spirale der Aufrüstung zu treiben. Das geht aus einem neuen Bericht des Stockholmer Friedensforschungsinstituts SIPRI hervor.
3: Die Welt wird von Jahr zu Jahr unsicherer. Zusammen verfügen die Atommächte über 12.000 Atomsprengköpfe. Statt auf Abrüstung setzten sie auf Abschreckung, so die Friedensforscher. In der Praxis bedeutet das, jeder Nuklearstaat modernisiert oder erweitert sein Atomwaffenarsenal, was eine Kettenreaktion auslöst. Die Maßnahmen eines Landes führten zu ähnlichen Schritten in anderen. In diesem Wettrüsten übernehme Europa eine immer aktivere Rolle, so die Forscher. Aus Skandinavien, Sigrid Harms.
1: Aktivistinnen und Aktivisten von Greenpeace haben Verkehrsschilder an Autobahnen überklebt, um ihrer Forderung nach einem generellen Tempolimit Nachdruck zu verleihen. Am frühen Morgen kletterten mehrere von ihnen zu einer Stelle der Autobahn 4 bei Aachen und brachten einen 100 km/h Aufkleber dort an, wo zuvor nur die Zahl 130 als empfohlene Richtgeschwindigkeit gestanden hatte. Man habe dies auch an den anderen 25 Autobahngrenzübergängen gemacht, hieß es. Greenpeace hält ein generelles Tempolimit von 100 Stundenkilometern auf Autobahnen für überfällig.
4: Und jetzt für euch das Niedersachsen-Update mit Christian Schmidt. Ein Kind ist auf seinem Fahrrad bei einem Unfall im Landkreis Goslar tödlich verletzt worden. Beim Überqueren der Fahrbahn bei Seesen wurde es von einem Auto erfasst. Die Ermittlungen dauern an. In Wunsdorf bei Hannover hat ein Brand in einer Lagerhalle in der Nacht einen Großeinsatz der Feuerwehr ausgelöst. Mehrere hundert Einsatzkräfte kämpften gegen die Flammen. Und ein Auto ist auf der K139 bei Nüttel im Landkreis Rothenburg in Schleudern geraten und dann gegen das Geländer einer Brücke geprallt. Dabei wurden die beiden Insassen verletzt und sogar der Motorblock aus dem Fahrzeug herausgerissen.
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5: Hier steht ihr aktuell am längsten. Auf der A7 Richtung Hamburg gibt es zwischen Mellendorf und Westenholz 6 Kilometer Stau. Ihr verliert mindestens eine Stunde. In der Gegenrichtung, Richtung Hannover, steht die Strecke zwischen Schwarmstedt und Westenholz wegen Unfallaufnahme voll. Nutzt die Umleitung U49. Auf der A1 Richtung Osnabrück zwischen Bremer Kreuz und Bremen-Arsten gibt es 6 Kilometer Stau mit mindestens 15 Minuten Zeitverlust. In der Gegenrichtung Richtung Bremen steht ihr zwischen Bremen-Brinkum und Bremen-Hemelingen auf 3 Kilometern. Das kostet euch mindestens 18 Minuten. Auf der A27 Richtung Bremerhaven zwischen Bremen-Hornlehe und Bremen-Überseestadt gibt es 1 Kilometer Stau mit mindestens 10 Minuten Zeitverlust. Gute Fahrt.
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5: In Schneverdingen haben wir aktuell 21 Grad. In Buchholz sind es 20 und Seevetal meldet 19 Grad. In den nächsten Stunden ist es überwiegend bedeckt. Heute Nacht sinkt das Thermometer auf milde 15 Grad. Morgen wird es wechselhaft mit Wolken und Regen bei bis zu 18 Grad.
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6: Ja, holt euch 2000 Euro Urlaubsgeld.
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6: Ach, bis Ende Juli kriegt ihr Wochensieger bei unserer schnellsten Business Rallye der Welt. Ach, diesen schönen Urlaubszuschuss. Richtig toll. Gerne jetzt mitspielen. Die nächste Runde wartet die 2x Runde bei mir. Gerne durchklingeln auf unserer Gewinnspiel-Hotline 01806 86 86 85 für 20 Cent pro Anruf aus dem deutschen Festnetz. Ihr könnt euch auch auf unserer App melden. Ich freue mich voll, bin gespannt, wo wir uns heute weiterbilden, in welchem Wissensgebiet. Zuhören macht ja auch Riesenbock, man wird nicht blöd davon. Nach Guns N' Roses und Paradise City.
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2: Jetzt begrüße ich ganz herzlich zur 12er Runde den Carsten aus Nienburg. Ich grüße dich, hallo!
3: Ja, hallo, moin.
2: So, wie ist die Lage? Bist du auf der Arbeit oder hast du frei?
3: Ich bin hier draußen und werkel so ein bisschen rum.
2: Ach, herrlich. Schönes
3: aber,
2: Wetter.
3: Aber privat.
2: Das ist gut.
3: Ja, genau.
2: Ja, ja. Prima. Und zwischendurch holst du dir jetzt 2000 Euro Urlaubsgeld, ne?
3: Mhm. Wenn es klappt.
2: Ja. Wo möchtest du gerne mal hin? Was hast du vor?
3: Also ich war schon mal, fahre gerne mal nach Skandinavien, aber so Schottland würde mich auch mal interessieren.
2: Oh ja, richtig geiles Land, da muss ich auch noch hin. Sehr schön. Gut, dann drücke ich dir die Daumen, dass du erstmal so ein anständiges Wissensgebiet bekommst, eins, was sehr gut zu dir passt. Du sagst laut und deutlich Stopp, ja? Geht los.
0: Mhm. Wissensgebiet Film und Fernsehen.
2: Gut.
3: Nee, kein gutes.
2: Oh. Okay, du rockst das trotzdem. Kommt ein bisschen auf die Fragen.
3: Mach mal mit, mal gucken, was bei rumkommt.
2: Ja, genau. Und wenn du was nicht weißt, sag schnell weiter. Wir sparen unglaublich Zeit. 4 Punkte gilt es zu schlagen. Ich glaube, das kriegst du hin. Ja, okay, gut. Geht los. Carsten, wessen Mutter hat gesagt, das Leben ist wie eine Schachtel Pralinen?
3: Weiter.
2: Forrest Gump. Wann wurde der erste Tatort ausgestrahlt? 1960 oder 70?
3: 1970?
2: Ja. Wie heißt der Tanzfilm mit John Travolta aus dem Jahr 1977?
3: Weiter.
2: Saturday Night Fever. Welchen Superhelden hat der Joker zum Feind?
3: Batman?
2: Ja. Wie heißt die Quizshow mit Günther Jauch?
3: Wer wird Millionär?
2: Ja oder nein? Bud Spencer nahm mehrfach an Olympischen Spielen teil.
3: Ja.
2: Wer spielte den Bodyguard Frank Farmer im Film Bodyguard?
3: Weiter.
2: Kevin Costner. Welches Haustier wird in Friedhof der Kuscheltiere begraben und kehrt zurück?
3: Ein Teddy?
2: Katze. Aus welchem Fernsehsender läuft das Dschungelcamp?
3: RTL.
2: Von welchem Planeten stammt Superman ursprünglich?
3: Melmac.
2: Krypton. Wie heißt Harry Potters beste Freundin?
3: Weiß nicht, weiter.
2: Hermine. Waren das mehr als 4? Ich frage jetzt mal meine liebe Praktikantin Elina.
4: Ja, das waren sogar 5.
2: Na siehste. Gut,
3: na,
2: damit gehst du zumindest mal in Führung.
3: Aber heute ist ja erst Montag, kommen ja noch ein paar dran.
2: Ja, es ist so. Aber du machst wieder mit, ne? Okay?
3: Ja, ja? Alles klar.
2: Ich wünsche dir einen richtig schönen freien Tag. Liebe Grüße nach Nienburg, ne?
3: Tschüss.
2: Tschüss. Nächste Runde, 17 Uhr. Hm, stellt euch drauf ein, könnt ihr jetzt schon mal auf der App mitmachen.
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3: Heute zu einem der größten Gitarristen aller Zeiten, der leider viel zu früh von uns ging, Eddie Van Halen. Um ihn ranken sich einige wirklich verrückte Mythen und das fängt direkt mal bei seinem Namen an. Denn der in Amsterdam als Sohn eines weltbekannten Jazz-Saxophonisten aus Holland geborene Junge wurde nach einer anderen großen deutschen Musiklegende benannt. Sein richtiger Name lautet nämlich Edward Ludwig van Halen und der Ludwig steht für Ludwig van Beethoven. Sein eigener Sohn Wolfgang ist dann übrigens nach Wolfgang Amadeus Mozart benannt worden. Eddie hat sich als Gitarrist unsterblich gemacht. Dazu hat er das Tapping erfunden, wo er mit der rechten Hand einfach auf das Griffbrett hämmert, womit er gleichzeitig einen Ton erzeugt und besonders schnelle Soli spielen kann. Und das, wo er doch eigentlich von Haus aus als Drummer der Band eingeplant war. Sein Bruder Alex spielte anfangs die Gitarre, als sie eben anfingen Musik zu machen, ging aber ständig heimlich in den Keller zu Eddies Drumset und spielte darauf, bis sein älterer Bruder irgendwann früher von der Arbeit kam und meinte, Brüderchen, du bist viel besser als ich, lass uns mal tauschen. Der Rest ist Geschichte.
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15: Hier steht ihr aktuell am längsten. Auf der A7 Richtung Hamburg zwischen Mellendorf und Westenholz gibt es 11 Kilometer Stau wegen Unfallaufnahme. Ihr verliert dort mindestens eine Stunde. Ebenfalls auf der A7 Richtung Hamburg steht zwischen Berghof und Schwarmstedt ein Unfall auf dem Standstreifen ungesichert. Seid dort bitte vorsichtig. Auf der A1 Richtung Osnabrück zwischen Uphusen und Bremen-Asten staut es sich auf 5 Kilometern. In der Gegenrichtung Bremen staut es sich zwischen Brinkum und Bremen-Asten auf 3 Kilometern. Auf der A29 Richtung Wilhelmshaven zwischen dem Kreuz Oldenburg-Ost und Oldenburg-Ohmstede gibt es 1 Kilometer Stau. Wir wünschen euch eine gute Fahrt.
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15: Bei euch in Schneverdingen sind es aktuell 21 Grad. In Bergen messen wir 22, genauso auch in Heslingen. In den nächsten Stunden ist es überwiegend bedeckt. Heute Nacht sinkt das Thermometer auf milde 15 Grad. Morgen wird es wechselhaft mit Wolken und Regen bei bis zu 18 Grad.

0: Don't Stop Believin' für The Files.
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0: Mann, war das ein Rock am Ring Wochenende, ganz exklusiv vor Ort für uns. Natürlich der Engelhardt aus der Morning Rock Show. Der hat sich alles angeguckt, der ist überall rumgestromert, war auf fast jedem Gig hier, hat die Campingplätze abgegrast und er hat unsere Rock Buddy, unsere Gewinner, ja, begleitet. Jetzt hören wir nochmal rein in die schönsten Momente und die könnt ihr euch vor allem bitte, das lohnt sich wirklich, auf unseren Social Media Kanälen angucken. Tolle Filme sind mit dabei, Gänsehaut.
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5: Das hier ist mit Abstand das krasseste Camp auf Rock am Ring.
6: Es gibt von Betonmischer über eine Slush-Eismaschine bis hin zur Spülmaschine haben wir wirklich alles dabei.
5: Toni, du hast gestern den TV-Orden, den tagesvollsten Orden bekommen. Was muss man dafür machen, um sowas zu bekommen?
7: Einfach gottlos saufen.
0: Ja. Ach, 90.000 haben sowas von gefeiert. Der Engelhardt mittendrin, unsere Rock Buddies auch. Bitte alles gucken auf unseren Social Media Kanälen. Das war ein Fest und gestern macht der große Abschluss auch mit The Offspring. Und jetzt The Kids Aren't Alright, natürlich live.
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6: Ich bin Katrin Müller. Der Iran-Krieg scheint erneut zu eskalieren. Israel meldet erneuten Raketenbeschuss aus dem Iran. Gleichzeitig meldet die israelische Luftwaffe Angriffe auf Ziele im Westen und im Zentrum des Irans. US-Präsident Donald Trump hält nach eigener Aussage an einer Verhandlungslösung mit dem Iran fest.
7: In Israel mussten wegen der Angriffe aus dem Iran und auch aus dem Jemen am Morgen wieder etliche Menschen in Schutzräume eilen. Einige verletzten sich auf dem Weg dorthin. Die israelische Armee teilte derweil mit, sie habe im Südwesten Irans eine Anlage der petrochemischen Industrie angegriffen. Israel soll sich damit über eine Forderung von US-Präsident Donald Trump hinweggesetzt haben. Er hatte laut Medienberichten zuvor einen Verzicht auf israelische Gegenangriffe im Iran verlangt. Cindy Richau, Nachrichtenredaktion.
6: Nach einem großflächigen Stromausfall in Reutlingen gibt es nach Angaben des Netzbetreibers Anzeichen für eine Brandstiftung in einem Umspannwerk. Es seien 3 Brandstellen gefunden worden, außerdem seien der Zaun und das Gelände vor der Anlage beschädigt, sagte ein Sprecher von Netze BW. Ein Sprecher des Landeskriminalamts Baden-Württemberg sagte, die Polizei ermittle in alle Richtungen. LKA-Brandsachverständige seien in die Ermittlungen eingebunden. Böllerwürfe, Beleidigungen und zunehmende Gewalt. Für viele Bahnmitarbeiter ist das Alltag. Um sie besser zu schützen, stattet die Deutsche Bahn seit einigen Wochen Kundenbetreuer an Bahnhöfen und in Zügen mit Bodycams aus. Rund ein Drittel hat das freiwillige Angebot wohl bislang in Anspruch genommen.
8: Bodycams sollen Standard werden. Bis Jahresmitte, so der Plan, soll zumindest die Hälfte der Bahnmitarbeiter solch eine Minikamera tragen. Zudem muss jeder, der Kundenkontakt hat, auch an einer Schulung teilnehmen. In Berlin läuft außerdem auch gerade ein Test mit Schutzhelmen, zum Beispiel bei Fußballspielen oder Demos. Vor allem nach dem tödlichen Angriff auf einen Zugbegleiter in Rheinland-Pfalz vor einiger Zeit ist das Thema Sicherheit im Fokus. Claudia Wächter, Nachrichtenredaktion.
6: In der Krise der deutschen Stahlindustrie ruft die IG Metall zu einer Großkundgebung mit den Spitzen der Grünen und Linken in Berlin auf. An diesem Freitag sollen Beschäftigte aus dem gesamten Bundesgebiet für die Belange der Stahlbranche demonstrieren und vom Brandenburger Tor zum Bundeswirtschaftsministerium ziehen. Es würden tausende Teilnehmer erwartet, heißt es. Die deutsche Stahlindustrie leidet unter der Krise vor allem in der Autoindustrie. Dazu kommen hohe Energiepreise, Billiglohnimporte vor allem aus China und die Kosten für den Umbau hin zu mehr Klimaschutz.
9: Und jetzt für euch das Niedersachsen-Update mit Christian Schmidt. Ein Kind ist auf seinem Fahrrad bei einem Unfall im Landkreis Goslar tödlich verletzt worden. Beim Überqueren der Fahrbahn bei Seesen wurde es von einem Auto erfasst. Die Ermittlungen dauern an. In Munsdorf bei Hannover hat ein Brand in einer Lagerhalle in der Nacht einen Großeinsatz der Feuerwehr ausgelöst. Mehrere hundert Einsatzkräfte kämpften gegen die Flammen. Und ein Auto ist auf der K139 bei Nüttel im Landkreis Rothenburg in Schleudern geraten und dann gegen das Geländer einer Brücke geprallt. Dabei wurden die beiden Insassen verletzt und sogar der Motorblock aus dem Fahrzeug herausgerissen.
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10: Hier steht ihr aktuell am längsten. Auf der A7 Richtung Hamburg gibt es zwischen Berghof und Westenholz 10 Kilometer Stau. Grund ist ein Unfall auf dem linken Fahrstreifen. Der Verkehr wird an der Unfallstelle vorbeigeführt. Auf der A1 Richtung Bremen gibt es zwischen Brinkum und Bremen-Hemelingen 4 Kilometer Stau. In der Gegenrichtung Richtung Osnabrück steht ihr zwischen Uphusen und Bremen-Arsten ebenfalls 4 Kilometer. Auf der A31 Richtung Gronau liegen zwischen Lingen und Emsbüren Fahrzeugteile auf der Fahrbahn. Habt eine gute und sichere Fahrt.
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10: In Langwedel sind es aktuell 22 Grad. Genauso warm ist es in Schneverdingen und auch in Heslingen messen wir 22 Grad. In den nächsten Stunden ist es überwiegend bedeckt. Heute Nacht sinkt das Thermometer auf milde 15 Grad. Morgen wird es wechselhaft mit Wolken und Regen bei bis zu 18 Grad.
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11: Ich wünsche euch einen richtig schönen Montag.
12: Ja, Sommer ist toll. Auch wenn wir jetzt eine kurze Krise haben, das wird wieder. 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In dieser Woche haben wir richtig geile Tickets für die Foo Fighters. Wie es genau funktioniert, erzähle ich euch gleich. Und die Ärzte, die haben wir auch noch im Angebot.

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1: Ja, es geht weiter und weiter und in dieser Woche zu gewinnen, boah, richtig schön. Ich mag ihn so gerne, Dave Grohl, ein Hammertyp ist. Er hat mal was ganz Kluges gesagt und ich finde, das stimmt so sehr. Niemand ist wie du und das ist deine größte Stärke, ja. Und er tritt mit seinen Jungs auf am 24. Juni in München und 1. Juli in Berlin. Und für diese beiden Superkonzerte haben wir Tickets. Ja, ja, ja. Im super heißen Liquimoli Konzertsommer, bitte. 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Es geht nur auf der App, euch anmelden dort. Und ja, dann die Foo Fighters klicken und dann seid ihr im Lostopf. Und bitte, wenn wir anrufen, dann geht bitte ran, ja? Kann jederzeit passieren.
2: Oh mein Gott, heißt das jetzt wirklich, dass ich die Rockparty-Prämie gewonnen habe?
1: Ja, also, der super heiße Konzertsommer, ach, ist ganz nah. Und freut euch bitte, wenn es klappt. Es ist so heiß, weil die Tickets sind ja alle weg, sind alle ausverkauft und wir haben ja wirklich die letzten in dieser Woche. Die Foo Fighters. Richtig geil in München und Berlin.
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5: Hier steht ihr aktuell am längsten. Auf der A1 Richtung Bremen gibt es zwischen Bremen-Brinkum und Bremen-Hemelingen 4 Kilometer Stau. In der Gegenrichtung, Richtung Hamburg, staut es sich zwischen Ophusen-Bremen-Mahndorf und Bremen-Arsten ebenfalls auf 4 Kilometern. Auf der A7 Richtung Kassel ist zwischen Laatzen und dem Dreieck Hannover Süd die Fahrbahn durch Spanngurte blockiert. Ebenfalls Richtung Kassel liegen zwischen dem Rastplatz an der Alpe und Hildesheim-Dristenstedt Gegenstände auf der Fahrbahn. Auf der A2 Richtung Hannover stockt der Verkehr zwischen Lehrte Ost und Lehrte auf 2 Kilometern. Gute Fahrt.
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5: In Bergen zeigt das Thermometer 23 Grad. Schneverdingen kommt auf 22 Grad, während es in Wietzendorf ebenfalls 23 Grad sind. In den nächsten Stunden ist es überwiegend bedeckt. Heute Nacht sinkt das Thermometer auf milde 15 Grad. Morgen wird es wechselhaft mit Wolken und Regen bei bis zu 18 Grad.

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1: So, jetzt seid ihr wieder dran. Ihr müsst voten. Ihr könnt voten, ihr müsst gar nichts hier. Ah, das ist eine tolle, tolle Geschichte. Cover oder Original oder andersrum. Ja, ihr votet, was ihr besser findet. Heute haben wir Masters of War im Original, Bob Dylan.
2: 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But build to destroy.
1: Wunderschön. Und gecovert haben das Billy Talent. Hört sich so an.
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1: Wir haben einen ganz eigenen Style draufgepackt. Also, boah, da wäre ich mir nicht sicher, was ich hören wollte. Ich finde es beides cool, aber ich habe auch nichts zu sagen. Ihr votet gerne per Sprachnachricht und dann hört ihr, ja, wer das rangemacht hat, 14:10 mit meinem lieben Kollegen Martin Fischer. Olli hat noch eine kleine Auszeit. Lasst es euch gut gehen. Habt einen wunderschönen Montag jetzt mit Van Halen.
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5: Ich bin Doc Zeitler. Mit einer Großkundgebung in Berlin will die IG Metall kommenden Freitag auf die schwierige Lage der deutschen Stahlindustrie aufmerksam machen. Tausende Beschäftigte werden erwartet. Die Gewerkschaft fordert von der Bundesregierung weitere Unterstützung für die Branche.
6: Die Probleme der Branche reichen von hohen Energiepreisen über günstige Importe aus dem Ausland bis hin zur schwachen Nachfrage, vor allem aus der Autoindustrie. Gleichzeitig kostet der Umbau hin zu einer klimafreundlicheren Stahlproduktion Milliarden. Die IG Metall fordert deshalb, dass die Politik zugesagte Hilfen konsequent umsetzt. Zoe Tassovali, Nachrichtenredaktion.
5: Israels Armee stellt sich erneut auf einen mehrtägigen Konflikt mit dem Iran ein und ist auch auf einen längeren Krieg vorbereitet, heißt es aus israelischen Militärkreisen. Demnach arbeitet das Land mit den USA bei der Abwehr des iranischen Raketenbeschusses zusammen. Die Angriffe auf Ziele im Iran führe Israels Armee alleine aus. Israels Luftwaffe habe bislang 9 Luftverteidigungs- und Radarsysteme sowie eine petrochemische Anlage im Iran ins Visier genommen. Der Iran wiederum habe seit Sonntagabend bislang mehr als 20 ballistische Raketen Richtung Israel gefeuert. Deutsche Flughäfen kämpfen zunehmend mit Kostendurchsichtungen von Drohnen. Im vergangenen Jahr habe es 186 Störfälle gegeben, heißt es vom Deutschen Zentrum für Luft- und Raumfahrt. Im Jahr davor waren es nur 118 Fälle.
7: Der Großteil der Drohnensichtungen hat dazu geführt, dass der Flugverkehr mindestens teilweise eingestellt werden musste. Der finanzielle Gesamtschaden unterm Strich bis zu 160 Millionen Euro. Betroffen waren 25 Flughäfen deutschlandweit, vor allem aber die großen Drehkreuze in Frankfurt-Main und München. Wo die Drohnen herkommen, kann selten geklärt werden. Es wird auch von ausländischen Geheimdienstaktivitäten ausgegangen. Wenn Hobbypiloten mit Drohne am Flughafen erwischt werden, drohen ihnen bis zu 10 Jahre Haft. Jan-Henner Reitze, Nachrichtenredaktion.
5: Nach dem Stromausfall in Reutlingen und umliegenden Gemeinden hält sich die Polizei mit Vermutungen zur Brandursache im Umspannwerk noch zurück. Unsere Ermittlungen sind in jeglicher Richtung, sagt eine Polizeisprecherin. Denkbar sei ein technischer Defekt oder Brandstiftung, eventuell fahrlässig oder auch vorsätzlich. In der Nacht hatte es im Umspannwerk Reutlingen West gebrannt. Der Strom fiel für mehrere Stunden in Teilen Reutlingens aus.
8: Und jetzt für euch das Niedersachsen-Update mit Christian Schmidt. Ein Kind ist auf seinem Fahrrad bei einem Unfall im Landkreis Goslar tödlich verletzt worden. Beim Überqueren der Fahrbahn bei Seesen wurde es von einem Auto erfasst. Die Ermittlungen dauern an. In Munsdorf bei Hannover hat ein Brand in einer Lagerhalle in der Nacht einen Großeinsatz der Feuerwehr ausgelöst. Mehrere hundert Einsatzkräfte kämpften gegen die Flammen. Und ein Auto ist auf der K139 bei Nüttel im Landkreis Rothenburg in Schleudern geraten und dann gegen das Geländer einer Brücke geprallt. Dabei wurden die beiden Insassen verletzt und sogar der Motorblock aus dem Fahrzeug herausgerissen.
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10: Hier steht ihr aktuell am längsten. Auf der A27 Richtung Bremen gibt es zwischen dem Dreieck Walsrode und Walsrode Süd 6 Kilometer Stau. Rechnet mit mindestens 24 Minuten Zeitverlust. Auf der A7 Richtung Kassel staut es sich zwischen Schwarmstedt und Westenholz auf 6 Kilometern. In der Gegenrichtung, Richtung Hamburg, gibt es zwischen dem Dreieck Walsrode und Soltau Ost 4 Kilometer Stau. Ebenfalls Richtung Hamburg steht ihr zwischen dem Maschener Kreuz und Thies-Rope auf 4 Kilometern. Auf der A1 Richtung Bremen staut es sich zwischen Brinkum und Bremen-Hemelingen auf 4 Kilometern. In der Gegenrichtung Richtung Osnabrück stockt der Verkehr zwischen Opphusen und Bremen-Arsten auf 4 Kilometern. Wir wünschen euch eine gute Fahrt.
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10: Bei euch in Buchholz sind es aktuell 22 Grad. In Rosengarten messen wir 23, genauso wie in Wietzendorf. In den nächsten Stunden ist es überwiegend bedeckt. Heute Nacht sinkt das Thermometer auf milde 15 Grad. Morgen wird es wechselhaft, mit teils bewölktem Himmel und Regen bei bis zu 19 Grad.
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11: Ja, hallihallo. Willkommen zurück im Nachmittag. Die Annette macht sich in den Feierabend und Original oder Cover meldet sich offiziell aus der Sommerpause zurück. Die ging eine Woche lang. Wir hatten ja unser großes Rock am Ring Special diese Woche. Wir sind wieder da mit einem der größten Protestsongs in der Musikgeschichte. Es geht ins Jahr 1963 zu Bob Dylan und Masters of War.
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11: Aktueller denn je, das weiß jeder, der heute Morgen die Nachrichten aus Iran und Israel gelesen hat. Nicht viele Bands haben sich daran getraut. Billy Talent aus den USA haben es aber gecovert im Jahre 2020 zur anstehenden Präsidentschaftswahl. Yeah.

0: Ein Cover, das sehr nah am Original bleibt. Also wird schwer, hier eine Entscheidung zu treffen. Eure Meinung bitte wie immer an mich per WhatsApp-Sprachnachricht. Sagt Bescheid, welchen hören wir? Der alte Meister Bob Dylan oder doch Billy Talent? Das Ergebnis dann in einer Viertelstunde. Ist ein sehr ernster Song, das heißt, jetzt starten wir erstmal ganz locker rein. Gleich mit Franz Ferdinand, Do You Want To und jetzt Iggy Pop, The Passenger. Ich bin Martin Fischer, habt einen wunderschönen Montag.
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0: Metallica, Whiskey in the Jar. Hier am Nachmittag mit Martin Fischer. Passt ganz gut. Das ist nämlich ein Coversong.
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0: Heute mit einem Song, der aktueller nicht sein könnte. Heute Nacht kam die Nachricht, die Situation zwischen Israel und Iran ist wieder eskaliert. Es fliegen Raketen auf beiden Seiten. Und da gibt's ein Zitat, das mir immer wieder in den Sinn kommt. It's war and war never changes. Egal ob 2026 oder 1963, als Bob Dylan sein zweites Album The Freewheelin' Bob Dylan herausbringt, auf dem sich einer der größten Protestsongs aller Zeiten befindet, Masters of War.
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0: Der Song richtet sich an alle Partien, die im Hintergrund von Kriegen die Drähte ziehen und davon profitieren. Politiker, Rüstungsfirmen und alle anderen Menschen, die Konflikte starten, für die dann andere Menschen bluten müssen. Damals war es Kalter Krieg und die Anfänge von Vietnam, heute die Ukraine, der Nahe Osten und viele andere Konflikte. Der Song ist Dylan-typisch sehr simpel gehalten, mehr als Bob und seine Gitarre kriegt man nicht zu hören, aber das Ganze verleiht der Message so eine Dringlichkeit, die schwer nachzuahmen ist.
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0: Und trotzdem haben sich einige Künstler an diesen Song getraut, darunter Billy Talent aus den USA. Im Oktober 2020 im Zuge der Präsidentschaftswahlen in den USA wurde dieser Song gecovert mit dem Aufruf, unbedingt wählen zu gehen. Das war nach Donald Trumps erster Amtszeit. 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

0: So, unglaublich schwierige Sache hier. Ich bin sehr gespannt, was ihr sagt. Hören wir doch mal rein, was in WhatsApp reinkam.
1: Hallo, hier ist der Stefan aus Lingen.
0: Hallo.
1: Ich höre gerade eure Cover-Originalgeschichte Masters of War von Bob Dylan. Gut, Billy Talent hat da nicht so ganz viel rausgemacht, muss ich sagen. Sind ja ziemlich beim Original geblieben. Ich bin ja eher der Meinung, dass eine Coverversion nur dann interessant ist, wenn man auch seinen eigenen Style mit einbaut.
0: Mhm.
1: Also schon beim Original bleibt, aber da noch ein bisschen mehr rausmacht.
0: Verstehe ich absolut. Noch eine kam rein.
2: Hallo Martin.
0: Hallo.
2: Ist ja schön, dass es wieder Coverstück Original gibt. Ich habe mir jetzt beide Versionen angehört und ich hoffe, dass es noch nicht zu spät ist für die Entscheidung. Ich bin nämlich fürs Original.
0: Das kann ich absolut verstehen. Also ich bin da so ein bisschen bei euch. Wenn das Original und das Cover so ähnlich sind, dann kannst du auch einfach das Original spielen, oder? Sorry Billy Talent, ihr seid raus. Und das Original gibt's jetzt auch noch in der Live-Version. Hier ist Bob Dylan, Masters of War.
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0: Original Schlägcover, legendärer Protestsong von Bob Dylan. Das war Masters of War.
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0: Thin Lizzy, Jailbreak. Viertel vor drei am Montag haben wir's.
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0: Hier ist die Rock am Ring After Hour. An alle, die gerade maximal verkatert nach Hause fahren. Ich hoffe, ihr kommt klar. Ihr seid nicht allein im Boot. Dem Engelhardt aus der Morning Rock Show geht's genauso. Der war ja das ganze Wochenende für euch vor Ort und hey, persönliche Empfehlung von mir, schaut mal auf unseren Socials vorbei. Wir waren überall. Wir haben die besten Camps ausgecheckt. Der Sänger von Papa Roach musste Esspapier essen. Achso, und Musik gab's ja übrigens auch. Hier, wir haben mal die Highlights zusammengefasst.
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5: Das hier ist mit Abstand das krasseste Camp auf Rock am Ring.
6: Es gibt von Betonmischer über eine Slush-Eismaschine bis hin zur Spülmaschine haben wir wirklich alles dabei.
5: Toni, du hast gestern den TV-Orden, den tagesvollsten Orden bekommen. Was muss man dafür machen, um sowas zu bekommen?
7: Einfach gottlos saufen.
0: Ach ja, in the end, it doesn't even matter. Das war Rock am Ring 2026. Danke an alle von euch, die dabei waren und Hallo gesagt haben. Jetzt geht's weiter mit dem super heißen Liquimoli Konzertsommer. Als nächstes dran sind Dave Grohl und Kollegen. Wir hauen Foo Fighters Tickets raus.

0: Also ab in die App. Die nächsten Tickets, die gibt's hier bei mir im Nachmittag. Diese Woche, ihr bekommt irgendwann einen Anruf von mir. Aber nur, wenn ihr euch angemeldet habt. Also, let's go.
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11: Ich bin Dirk Zeitler. Der Iran und Israel haben sich erstmals seit Inkrafttreten einer Waffenruhe im April wieder gegenseitig mit heftigen Angriffen überzogen. Israel begann in der Nacht mit Gegenangriffen auf den Iran, nachdem dieser das Land wieder mit Raketen beschossen hatte. Der Iran kündigte nun am Nachmittag an, die Angriffe wieder einzustellen.
12: Mehr als 20 Raketen hat der Iran in der Nacht und am Morgen wieder auf Israel abgefeuert. Teheran reagierte damit auf Angriffe Israels auf Vororte der libanesischen Hauptstadt Beirut. Diese gelten als Hochburg der mit dem Iran verbündeten Hisbollah-Miliz, die Israel zuvor mit Raketen angegriffen hatte. Nun haben die iranischen Streitkräfte ihre Angriffe für beendet erklärt. Gleichzeitig drohten sie in ihrer Mitteilung mit noch härteren Schlägen, sollte Israel weiterhin Ziele im Libanon angreifen. Aus Tel Aviv, Sarah Lemmel.
11: Die EU-Staaten haben schärfere Regeln für Stahlimporte beschlossen. Damit will die Europäische Union den europäischen Markt vor globaler Überproduktion und billiger Konkurrenz, vor allem aus China, Indien und der Türkei, schützen. Die Regeln gelten ab dem 1. Juli. Stahl sei für die industrielle Basis Europas, seinen ökologischen Wandel und seine Sicherheit unverzichtbar, teilte Zyperns Industrieminister Damianos mit. Zypern hat derzeit den Vorsitz des Rats der EU-Staaten inne. Deutsche Flughäfen kämpfen zunehmend mit Kostendurchsichtungen von Drohnen. Im vergangenen Jahr habe es 186 Störfälle gegeben, heißt es vom Deutschen Zentrum für Luft- und Raumfahrt. Im Jahr davor waren es nur 118 Fälle.
13: Der Großteil der Drohnensichtungen hat dazu geführt, dass der Flugverkehr mindestens teilweise eingestellt werden musste. Der finanzielle Gesamtschaden unterm Strich bis zu 160 Millionen Euro. Betroffen waren 25 Flughäfen deutschlandweit, vor allem aber die großen Drehkreuze in Frankfurt-Main und München. Wo die Drohnen herkommen, kann selten geklärt werden. Jan-Henner Reitze, Nachrichtenredaktion.
11: Nach dem Stromausfall in Reutlingen und umliegenden Gemeinden hält sich die Polizei mit Vermutungen zur Brandursache im Umspannwerk noch zurück. Unsere Ermittlungen sind in jeglicher Richtung, sagte eine Polizeisprecherin. In der Nacht hat es im Umspannwerk Reutlingen West gebrannt. Der Strom fiel für mehrere Stunden in Teilen Reutlingens aus. Nach Angaben des Netzbetreibers gibt es Hinweise auf Brandstiftung in dem Umspannwerk.
14: Und jetzt für euch das Niedersachsen-Update mit Christian Schmidt. Ein Kind ist auf seinem Fahrrad bei einem Unfall im Landkreis Goslar tödlich verletzt worden. Beim Überqueren der Fahrbahn bei Seesen wurde es von einem Auto erfasst. Die Ermittlungen dauern an. In Munsdorf bei Hannover hat ein Brand in einer Lagerhalle in der Nacht einen Großeinsatz der Feuerwehr ausgelöst. Mehrere hundert Einsatzkräfte kämpften gegen die Flammen. Und ein Auto ist auf der K139 bei Nüttel im Landkreis Rothenburg in Schleudern geraten und dann gegen das Geländer einer Brücke geprallt. Dabei wurden die beiden Insassen verletzt und sogar der Motorblock aus dem Fahrzeug herausgerissen.
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15: Hier steht ihr aktuell am längsten. Auf der A1 Richtung Osnabrück gibt es zwischen Uphusen und Bremen-Arsten 4 Kilometer Stau. In der Gegenrichtung, Richtung Bremen, steht ihr zwischen Dreieck Stur und Bremen-Arsten ebenfalls 4 Kilometer. Auf der A7 Richtung Hannover liegt zwischen Hamburg-Heimfeld und Seevetal-Vleestedt ein Gegenstand auf der Fahrbahn. Es gibt 2 Kilometer Stau. In der Gegenrichtung, Richtung Hamburg, steht ihr zwischen Bad Fallingbostel und Dorfmark 1 Kilometer. Auf der A27 Richtung Bremen stoppt der Verkehr zwischen Dreieck Walsrode und Walsrode West auf 1 Kilometer. In der Gegenrichtung Richtung Bremerhaven ist der Verkehr zwischen Dreieck Bremen Industriehäfen und Bremen Nord dicht. Wir wünschen euch eine gute Fahrt.
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15: In Bergen haben wir aktuell 24 Grad, in Schneverdingen 23 und auch Rosengarten meldet 23 Grad. In den nächsten Stunden ist es überwiegend bedeckt. Heute Nacht sinkt das Thermometer auf milde 15 Grad. Morgen wird es wechselhaft mit teils bewölktem Himmel und Regen bei bis zu 19 Grad.
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16: Um kurz nach drei, gleich hören wir zusammen rein ins Album der Woche. Es geht ins Jahr 1997, mein Geburtsjahr. Passend zum superheißen Liquimoli-Konzertsommer. Die Foo Fighters, diese Woche mit The Color and the Shape. Da gibt's eine Menge geiler Songs drauf, durch die wir uns jetzt diese Woche durcharbeiten können. Das gibt's gleich in einer Viertelstunde. Zuerst ist die Bloodhound Gang an der Reihe. Das ist Along Comes Mary. Ich bin Martin Fischer. Kommt gut rein in die neue Woche. Bis gleich.
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0: besser Rock'n'Pop mit U2 am Montagnachmittag. Where the streets have no name.
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0: Wir hören rein ins Album der Woche, passend zu unserem super heißen Liquimoli Konzertsommer natürlich, die Foo Fighters. Es geht um ein Studioalbum Nummer 2, The Color and the Shape, kam im Jahre 1997 raus, genau wie ich. Hatte direkt auch einen der größten Hits von den Jungs drauf, My Hero. Aber das Album hat natürlich noch viel mehr zu bieten. Dafür sind wir ja hier beim Album der Woche. Da gibt's auch mal nicht nur die großen Singles zu hören. Heute geht's um Track Nummer 2, Monkey Wrench. Auf Deutsch heißt das so viel wie Rollgabelschlüssel. Also das Gerät, mit dem man Schrauben lösen und anziehen kann. Hab ich persönlich jetzt noch nie gehört. Ich habe aber auch zwei linke Hände, was das angeht. Dieser Schlüssel, dieser Monkey Wrench, das ist natürlich eine Metapher für das Gefühl, wenn man seinen Partner von Problemen erlösen will. Man wird halt zu einem Macher, ja, zu diesem Gerät. Leider wird das dann manchmal aber auch ausgenutzt. So halb in dem Sinne also passend, dass der Leadsänger der Band, Dave Grohl, einfach auch mal die Gitarre und das Schlagzeug eingespielt hat. Ach ja, und die Regie fürs Musikvideo, das hat er auch noch übernommen. Also Multitalent Dave Grohl im Album der Woche und natürlich auch im super heißen Konzertsommer. Tickets gibt's in unserer App und die Foo Fighters gibt's jetzt hier. Ich mag's ja, wenn die Jungs so ein bisschen in die punkigere Richtung gehen und genau das ist der Fall bei Monkey Wrench. Track Nummer 2, also von The Color and the Shape. Bitteschön.

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6: Hier steht ihr aktuell am längsten. Auf der A33 Richtung Bielefeld gibt es zwischen dem Kreuz Osnabrück Süd und Borkloh 5 Kilometer Stau. Rechnet mit mindestens 12 Minuten Zeitverlust. Auf der A1 Richtung Bremen staut es sich zwischen Brinkum und Bremen-Hemelingen auf 4 Kilometern. In der Gegenrichtung Richtung Osnabrück zwischen Uphusen und Bremen-Asten ebenfalls 4 Kilometer Stau. Auf der A2 Richtung Dortmund liegen zwischen Bad Nenndorf und Lauenau Reifenteile auf der Fahrbahn. Fahrt vorsichtig. Gute Fahrt.
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6: In Heslingen zeigt das Thermometer 23 Grad. In Langwedel und Buchholz sind es jeweils 21 Grad. In den nächsten Stunden ist es überwiegend bedeckt. Heute Nacht sinkt das Thermometer auf milde 15 Grad. Morgen wird es wechselhaft mit teils bewölktem Himmel und Regen bei bis zu 19 Grad.
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1: Das waren Snow Patrol. Ganz entspannte Nummer mit Chasing Cars. Hier sind die Stone Temple Pilots mit dem Interstate Love Song. Und direkt danach geht's rein in die Rock'n'Pop News für heute am Montag. Bis gleich.

0: So eine geile Nummer von den Stone Temple Pilots. Das war Interstate Love Song.
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0: So, und heute bleiben wir mal bei Rock am Ring. Das Festival war unglaublich. Es gibt einiges, worüber wir quatschen können, Leute. Es ging von Freitag bis Sonntag, also bis gestern. Was bedeutet, dass die meisten von euch jetzt gerade auf dem Heimweg sind? Kommt gut an. Ich kenne den Festivalkater. Der hält noch ein paar Tage. Wir haben fleißig berichtet von allem, was da abging. Schaut auf jeden Fall auf unseren Social-Media-Kanälen vorbei. Es gibt mehrere richtig geile Videos, die könnt ihr euch mal anschauen. Rund 90.000 Leute waren dieses Jahr am Start, unter anderem Linkin Park, Iron Maiden und Papa.

0: Und die haben dieses Jahr eine ganz besondere Show abgeliefert. Vor der Show sind die nämlich mit einem Helikopter gelandet. Also ich zeichne euch mal ein bisschen das Bild. Ich habe mir das nämlich angeschaut. Da wurden laut Alarmsirenen abgespielt und es wurde gezeigt, wie ein Charakter der Band dann in irgendwo flieht und in den Helikopter steigt und dann wirklich so 30 Sekunden später ist ein Helikopter bei Rock am Ring oben am Himmel angekommen und dann wurde so ein Live-Video-Feed aus dem Helikopter gezeigt, wie der immer näher zur Stage kam, ist dann letztendlich hinter der Bühne gelandet und dann ging's los. Ging übrigens los mit Even If It Kills Me, ist einer der Singles von dem Album, das ja jetzt demnächst mal rauskommen sollte. Und es wurde noch viel angeteasert. Sänger Shadix hat ganz nonchalant die Idee in den Raum geworfen, dass man das im November ja nochmal wiederholen könnte. Also, Papa Roach kommen also bald für nochmal zu uns, für alle, die sie verpasst haben. Und der erste Headliner fürs nächste Jahr, der wurde auch schon angekündigt. Das sind natürlich Blink-182. Die sind nächstes Jahr dabei und das erste Mal bei Rock am Ring und Rock im Park überhaupt. Das hatte ich auch gar nicht auf dem Schirm. Die gibt's seit 40 Jahren, die waren noch nie bei Rock am Ring. Also da haben Fans und Veranstalter wohl so lange angefragt, jetzt hat's endlich mal geklappt. Erste Tickets könnt ihr schon morgen ab 12 Uhr ergattern. Und wer weiß, welche großen Namen noch dazu kommen. Alles dazu hört ihr dann natürlich direkt bei uns. Das waren die Rock'n'Pop News für heute Montag, den 8.6.
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3: Ich bin Dirk Zeitler. Schnelleres Internet, mehr Mobilfunk und weniger Bürokratie. Bund, Länder, Kommunen und die Telekommunikationsbranche haben einen gemeinsamen Ausbaupakt beschlossen. Allein im kommenden Jahr wollen die Unternehmen fast 11 Milliarden Euro in Glasfaser- und Mobilfunknetze investieren.
4: Damit neue Leitungen und Mobilfunkmasten schneller gebaut werden können, sollen Genehmigungen künftig deutlich einfacher und digitaler ablaufen. Außerdem wollen die Anbieter ihre Netze stärker gemeinsam nutzen. Das bedeutet mehr Wettbewerb, ohne dass überall doppelt gebaut werden muss. Ob die Ziele tatsächlich erreicht werden, soll regelmäßig überprüft werden. Zoe Tassovali, Nachrichtenredaktion.
3: Der Iran hat nach der jüngsten militärischen Eskalation mit Israel seinen gesamten Luftraum gesperrt. Das Flugverbot gelte bis auf Weiteres, heißt es in einem Bericht der staatlichen Nachrichtenagentur IRNA. Sämtliche Verbindungen an allen iranischen Flughäfen seien gestrichen. Die Sorge ist groß, dass der Konflikt mit Israel erneut eskaliert. Nach den iranischen Raketenangriffen auf Israel am Sonntag hatte die Militärführung ihre Militäroperationen aber vorerst für beendet erklärt. Böllerwürfe, Beleidigungen und zunehmende Gewalt. Für viele Bahnmitarbeiter ist das Alltag. Um sie besser zu schützen, stattet die Deutsche Bahn seit einigen Wochen Kundenbetreuer an Bahnhöfen und in Zügen mit Bodycams aus. Und ein Drittel hat das freiwillige Angebot nach Angaben von DB Regio bislang in Anspruch genommen.
5: Bodycams sollen Standard werden. Bis Jahresmitte, so der Plan, soll zumindest die Hälfte der Bahnmitarbeiter solch eine Minikamera tragen. Zudem muss jeder, der Kundenkontakt hat, auch an einer Schulung teilnehmen. In Berlin läuft außerdem auch gerade ein Test mit Schutzhelmen, zum Beispiel bei Fußballspielen oder Demos. Vor allem nach dem tödlichen Angriff auf einen Zugbegleiter in Rheinland-Pfalz vor einiger Zeit ist das Thema Sicherheit im Fokus. Claudia Wächter, Nachrichtenredaktion.
3: Der nächtliche Brand in einem Umspannwerk in Reutlingen, der einen großflächigen Stromausfall in der Region auslöste, könnte nach Einschätzung aus Sicherheitskreisen gezielt gelegt worden sein. Die Vorgehensweise deute auf linksextremistische Täter hin und weise Parallelen etwa zu entsprechenden Taten in Berlin auf. In der Nacht hat es im Umspannwerk Reutlingen West gebrannt, sodass dieses ausfiel.
6: Und jetzt für euch das Niedersachsen-Update mit Vincent Schulz. Und ein Lottospieler aus dem Landkreis Oldenburg hat mehr als 2,7 Millionen Euro gewonnen. Für den Jackpot von 50 Millionen fehlte ihm bei der Ziehung am Samstag aber die richtige Superzahl. Der Streit um die Schießanlage Waghausen im Landkreis Osterholz geht weiter. Eine Bürgerinitiative hat sich jetzt beim Umweltministerium beschwert, weil Maßnahmen nicht durchgesetzt werden. Und Hannover 96 hat damit begonnen, die Sitzschalen in der Heinz-von-Heiden-Arena zu demontieren. Fans können sich die alten Stadionsitze dann bald kaufen. Mehr dazu in den Nachrichten um halb.
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7: Hier steht ihr aktuell am längsten. Auf der A1 Richtung Osnabrück gibt es zwischen Uphusen-Bremen-Mahndorf und Bremen-Asten 6 Kilometer Stau. In der Gegenrichtung, Richtung Bremen, staut es sich zwischen dem Dreieck Stur und Bremen-Hemelingen auf 4 Kilometern. Auf der A39 Richtung Braunschweig steht ihr zwischen Weihhausen und Wolfsburg-West auf 1 Kilometer. Ebenfalls auf der A1 Richtung Bremen kommt ihr zwischen Dreieck Stur und Bremen-Hemelingen nur stockend voran. Gute Fahrt.
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7: In Schneverding sind es aktuell 23 Grad. In Buchholz haben wir 21 und in Seevetal messen wir ebenfalls 21 Grad. In den nächsten Stunden ist es überwiegend bedeckt. Heute Nacht sinkt das Thermometer auf milde 15 Grad. Morgen wird es wechselhaft mit teils bewölktem Himmel und Regen bei bis zu 19 Grad.
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9: Um kurz nach vier. Rein geht's in die Rush Hour mit den Simple Minds. Don't you forget about me. Ich bin Martin Fischer. Schönen Start in die neue Woche.
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0: Bittersweet Symphony mit The Verve. Viertel nach vier am Montag haben wir es. Hallo zusammen.
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0: Hier ist die Rock am Ring After Hour an alle, die gerade maximal verkatert nach Hause fahren. Ich hoffe, ihr kommt klar. Falls ihr gerade noch unterwegs seid, schickt mir gerne mal eine Sprachmemo ins Studio. Wie fühlt ihr euch? Wie war das Wochenende? Wie viele Paletten Bier wurden verköstigt? Ich freue mich, von euch zu hören. Links zum WhatsApp findet ihr auf unserer Website. Und alle Highlights vom Wochenende findet ihr auch auf unseren Social-Media-Kanälen. Der Engelhardt hat so viel geiles Zeug gemacht. Müsst ihr euch unbedingt mal anschauen. Weiter geht's diese Woche mit den Kollegen hier.

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4: Heute mit mir Vincent Schulz. Und ein Lottospieler aus dem Landkreis Oldenburg hat beim Lottoklassiker 6 aus 49 mehr als 2,7 Millionen Euro gewonnen. Nach Angaben von Lotto Niedersachsen tippte er bei der Ziehung am vergangenen Samstag als einziger Teilnehmer bundesweit alle 6 Gewinnzahlen richtig. Zum Jackpot fehlte ihm allerdings die passende Superzahl 8. Damit bleibt der Jackpot weiter unangetastet und liegt auch bei der nächsten Ziehung, die am Mittwoch stattfindet, bei 50 Millionen Euro. Seit inzwischen 21 Ziehungen ist es bundesweit niemandem gelungen, 6 richtige plus korrekte Superzahl zu tippen. Die Chance auf den Jackpot ist aber natürlich auch sehr klein. Das Land Niedersachsen hat heute seinen neuen Image-Slogan vorgestellt. Niedersachsen, das ist groß. Die Premiere fand im Rahmen des Sommerfestes der Niedersächsischen Landesvertretung in Berlin statt. Dort hat Ministerpräsident Olaf Lies wieder Gäste aus Politik, Wirtschaft, Medien und Sport geladen. Für uns vor Ort ist Kollege Cedric Kunz.
5: Connecten, connecten, connecten, heißt es hier noch den gesamten Abend über bei der Niedersächsischen Landesvertretung in Berlin. Auch Spitzenpolitiker auf Bundesebene, wie zum Beispiel ein Lars Klingbeil oder auch Boris Pistorius, werden erwartet. Mittendrin viele regionale Unternehmen eben aus Niedersachsen. Und dazu gibt's auch noch Live-Musik und ein DJ-Set von uns.
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6: Hier steht ihr aktuell am längsten. Auf der A1 Richtung Osnabrück gibt es zwischen dem Bremer Kreuz und Bremen-Asten 6 Kilometer Stau. In der Gegenrichtung Richtung Bremen steht ihr zwischen dem Dreieck Stur und Bremen-Asten auf 5 Kilometern. Ebenfalls auf der A1 Richtung Bremen gibt es zwischen Posthausen und Euthen Gefahr durch Reifenteile auf der Fahrbahn. Ein Lastwagen ist kaputt. Im weiteren Verlauf Richtung Kassel in Höhe Hannover-Anderten gibt es auf der A7 Gefahr durch eine ungesicherte Unfallstelle. Auf der A33 Richtung Bielefeld steht ihr zwischen dem Kreuz Osnabrück Süd und Borkloh auf 3 Kilometern. Ebenfalls auf der A7 Richtung Hannover zwischen Hannover-Schmünden-Hedemünden und dem Dreieck Drammetal gibt es Gefahr durch Reifenteile auf dem rechten Fahrstreifen und dem Standstreifen. Ein PKW steht kaputt auf dem Standstreifen. Wir wünschen euch eine gute Fahrt.
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6: In Buxtehude haben wir aktuell 21 Grad. In Buchholz und Verden sind es jeweils 22 Grad. In den nächsten Stunden ist es überwiegend bedeckt. Heute Nacht sinkt das Thermometer auf milde 15 Grad. Morgen wird es wechselhaft mit teils bewölktem Himmel und Regen bei bis zu 19 Grad.

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1: Kombiniere Rock, Pop, Indie, Emo und Post-Grunge mit ein bisschen Elektro und du hast lieb. When all your energies come back. Die noch alles komplett selber macht. Singen, spielen, abmischen, produzieren und rausbringen. Sehr geiler Vibe.
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1: Hier sind Lieb mit Energies.
0: Jetzt

Marketing-Experten sagen, die nächsten 3 Sekunden entscheiden, ob du dranbleibst oder nicht. Und, hat's funktioniert? Dann gleich weiter so. Metallica.

0: Toto, hold the line. Hier ist der Nachmittag mit Martin Fischer.
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0: Viertel vor fünf in der Rush Hour. Jetzt drehen wir nochmal ein bisschen auf hier. Diese Jungs waren am Wochenende auf Rock am Ring live zu begutachten und die liefern uns jetzt die Energie für den Feierabendverkehr. Ich sag nur, keep on rolling, baby. Wir sind Limp Bizkit.

0: live.
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8: Ich bin Dirk Zeitler. Nach der jüngsten Eskalation zwischen dem Iran und Israel wollen beide Länder ihre Angriffe vorerst einstellen. Israel werde dies auf Wunsch von US-Präsident Trump tun, sagte ein israelischer Regierungsvertreter dem Nachrichtenportal Ynet. Zuvor hatte Irans Militärführung ihre Angriffe gegen Israel für beendet erklärt. Seit den frühen Morgenstunden flog das israelische Militär mehrere Angriffe auf den Iran und reagierte damit auf den vorherigen Raketenbeschuss aus Teheran. Der nächtliche Brand in einem Umspannwerk in Reutlingen, der einen großflächigen Stromausfall in der Region auslöste, konnte nach Einschätzung aus Sicherheitskreisen die Vorgehensweise deute auf linksextremistische Täter hin und weise Parallelen etwa zu entsprechenden Taten in Berlin auf. In der Nacht hat es im Umspannwerk Reutlingen West gebrannt, sodass dies ausfiel.
9: Die Behörden vor Ort bereiten sich währenddessen auf einen längeren Ausnahmezustand vor. Für die Nacht soll es einen Notfalltreffpunkt geben. Dort sollen Betroffene zum Beispiel ihre Handys aufladen oder Babynahrung erwärmen können. Wann alle Haushalte wieder zuverlässig Strom haben, kann derzeit niemand sagen. Zoe Tassovali, Nachrichtenredaktion.
8: Böllerwürfe, Beleidigungen und zunehmende Gewalt. Für viele Bahnmitarbeiter ist das Alltag. Um sie besser zu schützen, stattet die Deutsche Bahn seit einigen Wochen Kundenbetreuer mit Bodycams aus. Rund ein Drittel hat das freiwillige Angebot nach Angaben von DB Regio bislang in Anspruch genommen.
10: Bodycams sollen Standard werden. Bis Jahresmitte, so der Plan, soll zumindest die Hälfte der Bahnmitarbeiter solch eine Minikamera tragen. Zudem muss jeder, der Kundenkontakt hat, auch an einer Schulung teilnehmen. In Berlin läuft außerdem auch gerade ein Test mit Schutzhelmen, zum Beispiel bei Fußballspielen oder Demos. Vor allem nach dem tödlichen Angriff auf einen Zugbegleiter in Rheinland-Pfalz vor einiger Zeit ist das Thema Sicherheit im Fokus. Claudia Wächter, Nachrichtenredaktion.
8: Schnelleres Internet und mehr Mobilfunk. Bund, Länder, Kommunen und die Telekommunikationsbranche haben einen gemeinsamen Ausbaupakt beschlossen. Allein im kommenden Jahr wollen die Unternehmen fast 11 Milliarden Euro in Glasfaser- und Mobilfunknetze investieren. Wir wollen mehr Tempo, weniger Bürokratie und verlässliche Rahmenbedingungen, sagte Bundesdigitalminister Wildberger.
11: Und jetzt für euch das Niedersachsen-Update mit Vincent Schulz. Und ein Lottospieler aus dem Landkreis Oldenburg hat mehr als 2,7 Millionen Euro gewonnen. Für den Jackpot von 50 Millionen fehlte ihm bei der Ziehung am Samstag aber die richtige Superzahl. Der Streit um die Schießanlage Waghausen im Landkreis Osterholz geht weiter. Eine Bürgerinitiative hat sich jetzt beim Umweltministerium beschwert, weil Maßnahmen nicht durchgesetzt werden. Und Hannover 96 hat damit begonnen, die Sitzschalen in der Heinz-von-Heine-Arena zu demontieren. Fans können sich die alten Stadionsitze dann bald kaufen. Mehr dazu in den Nachrichten um halb.
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12: Hier steht ihr aktuell am längsten. Auf der A1 Richtung Osnabrück gibt es zwischen Ophusen, Bremen-Mahndorf und Bremen-Asten 6 Kilometer Stau. In der Gegenrichtung Richtung Bremen staut es sich zwischen Dreieck Stur und Bremen-Hemelingen auf 4 Kilometern. Auf der A29 Richtung Wilhelmshaven zwischen Kreuz Oldenburg-Ost und Oldenburg-Ohmstede 3 Kilometer Stau. In der Gegenrichtung Richtung Oldenburg staut es sich zwischen Kreuz Oldenburg-Nord und Oldenburg-Hafen auf 2 Kilometern. Habt eine gute und sichere Fahrt.
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12: In Rosengarten sind es aktuell 22 Grad. In Wietzendorf und Soltau messen wir jeweils 23 Grad. In der Nacht sinkt das Thermometer auf milde 16 Grad. So wird das Wetter morgen. Es erwartet euch ein Tag mit teils bewölktem Himmel und Regen bei anfangs 16 Grad. Im Laufe des Tages steigt das Thermometer auf bis zu 18 Grad an.
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14: Kurz nach 5 bedeutet 60s Time. Wir spielen eine Runde 60 Seconds Spezial, die schnellste Wissensrally der Welt. Es geht weiterhin jede Woche um 2000 Euro Urlaubsgeld von unserem Partner Schau ins Landreisen. Momentan führt der Carsten aus Nienburg mit 5 Punkten. Sag euch ganz ehrlich, Leute, das ist machbar. Jetzt anmelden in unserer App. Falls ihr mitspielen wollt, ihr habt wie immer 3 Songs Zeit. Die liefern uns Twisted Sister, Daughtry und der gute Lenny Kravitz. Das ist Fly Away. Bis gleich.
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0: Twisted Sister, I Wanna Rock. Viertel nach fünf haben wir's, das heißt, wir haben mal wieder ein bisschen Urlaubsgeld zu vergeben.
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0: Jawohl, es geht um 2000 Euro Urlaubsgeld von unserem Partner Schauinslandreisen und mit mir spielt heute der Ronny aus Helmstedt. Moin, wo erwische ich dich gerade?
2: Gerade im Bad.
0: Im Bad? Oh, okay, ja. Da brauchst du noch eine Sekunde?
2: Alles gut.
0: Okay, also bist du zu Hause, machst du Homeoffice, hast einen freien Tag?
2: Ich habe Feierabend jetzt.
0: Ah, du hast schon Feierabend. Ja. Okay, ja, wunderbar. Ey, dann starten wir jetzt mit einer super tollen Freizeitaktivität in den Rest des Tages rein, würde ich sagen. Das ist nämlich eine Runde 60 Seconds. Du kannst uns dein Allgemeinwissen in einem bestimmten Wissensgebiet, beweisen. Wir finden mal raus, welches das ist, okay?
2: Ja,
0: du sagst laut und deutlich Stopp.
2: Ja.
1: Stopp. Wissensgebiet Sport.
2: Oh, ganz schlecht.
0: Ganz schlecht?
2: Ja.
0: Passend zur WM? Also sagst du, brauchst du noch ein bisschen Allgemeinwissen für die WM, dass du da protzen kannst?
2: Interessiert mich eigentlich auch gar nicht.

0: ein Nicht-WM-Enjoyer, die finden wir auch nicht so oft, ne? Schaust du gar nicht, oder?
1: Nee.
0: Ah ja, okay. Ja, jedem so, wie er will, ne? Aber trotzdem, richtig, ja. Also an dem Sport kommst du jetzt aber nicht vorbei. Das müssen wir jetzt machen, ne?
1: Ich gebe alles.
0: Wir fangen mal an. Die Zeit läuft, sobald ich die erste Frage gestellt habe, ja?
1: Ja.
0: Let's go. Wie viele Punkte umfasst ein Maximum Break im Snooker? 113 oder 147?
1: 113.
0: 147. Wie lautet der Spitzname von Borussia Mönchengladbach?
1: Weiter.
0: Die Fohlen. Ist ein Hürdenlauf immer unter 500 Meter?
1: Ja, nein.
0: Na ja, wie oft wurde die deutsche Nationalelf bisher Fußball-Weltmeister? Na?
1: Fünf.
0: Viermal. Welcher niederländische Fahrer dominiert gerade die Formel 1 in den 2020ern? Das ist Max Verstappen. Ja oder nein? Bei Olympia gab es früher auch Kunstwettbewerbe?
1: Nein.
0: Ja, wie nennt man einen Schlag im Baseball, bei dem der Batter direkt alle Bases umrundet?
1: Home Run.
0: Jawohl, für was steht die Abkürzung DBB?
1: Weiter.
0: Das ist der Deutsche Basketballbund. Wie heißen die Kegel beim Bowling?
1: Bin.
0: Wer ist deutscher Fußballrekordnationalspieler?
1: Keine Ahnung.
0: Das ist der Lodder. Matthäus, welche Höhen erreicht man beim Hochsprung? Um die 2 oder 4 Meter?
1: 4.
0: 2. Ja oder nein, beim Golf gewinnt die niedrigste Schlagzahl. Okay, also du hast gesagt, Sport ist nicht so dein Ding. Brauchst natürlich auch immer so ein bisschen Glück mit dem Wissensgebiet, ne?
1: Richtig, ja.
0: Tatsächlich führender ist Carsten aus Nienburg mit 5 Punkten. Das ist jetzt natürlich nicht so super, aber wenn man das falsche Wissensgebiet erwischt, dann läuft es halt manchmal einfach
1: richtig,
0: nicht.
1: Ne?
0: Da kannst du nichts machen. Ronny, musst du nochmal mitmachen.
1: Mach ich.
0: Nächstes Mal kriegst du was anderes. Was hättest du dir gewünscht?
1: Vermischt, das wäre super gewesen.
0: Ja, was ist, wenn da Sport dabei ist?
1: Das war auch ein
0: Problem, ne? Naja, ja. Okay. Also vermischt das bitte für den Ronny hier an die Redaktion das nächste Mal, wenn er anruft. Ich sag trotzdem vielen lieben Dank fürs Mitmachen. Ich wünsche dir noch einen schönen Tag.
1: Danke auch. Viel Spaß.
0: Mach's gut.
1: Ciao.
0: Ciao. Ja, 2 Punkte waren das. Das reicht natürlich nicht. Der Carsten aus Nienburg weiterhin mit 5. Die nächste Runde wie immer morgen früh beim Eggers und dem Engelhardt in der Morning Rock Show.
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6: Heute mit mir Vincent Schulz. Und ein Lottospieler aus dem Landkreis Oldenburg hat beim Lottoklassiker 6 aus 49 mehr als 2,7 Millionen Euro gewonnen. Nach Angaben von Lotto Niedersachsen tippte er bei der Ziehung am vergangenen Samstag als einziger Teilnehmer bundesweit alle 6 Gewinnzahlen richtig. Zum Jackpot fehlte ihm allerdings die passende Superzahl 8. Damit bleibt der Jackpot weiter unangetastet und liegt auch bei der nächsten Ziehung, die am Mittwoch stattfindet, bei 50 Millionen Euro. Seit inzwischen 21 Ziehungen ist es bundesweit niemandem gelungen, 6 richtige plus korrekte Superzahl zu tippen. Die Chance auf den Jackpot ist aber natürlich auch sehr klein. Das Land Niedersachsen hat heute seinen neuen Image-Slogan vorgestellt. Niedersachsen, das ist groß. Die Premiere fand im Rahmen des Sommerfestes der Niedersächsischen Landesvertretung in Berlin statt. Dort hat Ministerpräsident Olaf Lies wieder Gäste aus Politik, Wirtschaft, Medien und Sport geladen. Für uns vor Ort ist Kollege Cedric Kunz.
7: Connecten, connecten, connecten heißt es hier noch den gesamten Abend über bei der Niedersächsischen Landesvertretung in Berlin. Auch Spitzenpolitiker auf Bundesebene, wie zum Beispiel ein Lars Klingbeil oder auch Boris Pistorius, werden erwartet. Mittendrin viele regionale Unternehmen eben aus Niedersachsen. Und dazu gibt's auch noch Live-Musik und ein DJ-Set von uns.
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8: Auf der A2 zwischen Hannover-Lahe und Hannover-Bodfeld gibt es in beiden Richtungen Gefahr durch Personen auf der Fahrbahn. Hier steht ihr aktuell am längsten. Auf der A1 Richtung Osnabrück gibt es zwischen Obhusen und Bremen-Arsten 5 Kilometer Stau. In der Gegenrichtung Richtung Bremen staut es sich zwischen dem Dreieck Stur und Bremen-Arsten auf 4 Kilometern. Auf der A7 Richtung Kassel besteht in Höhe Hannover-Anderten Gefahr durch eine ungesicherte Unfallstelle. Auf der A27 Richtung Bremen liegen zwischen Bremen Industriehäfen und dem Rastplatz Osterwiesen Gegenstände auf dem linken Fahrstreifen. Wir wünschen euch eine gute Fahrt.
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8: In Schneverdingen sind es aktuell 22 Grad. In Verden haben wir ebenfalls 22 und in Buchholz messen wir genauso 22 Grad. In der Nacht sinkt das Thermometer auf milde 16 Grad. So wird das Wetter morgen. Es erwartet euch ein Tag mit teils bewölktem Himmel und Regen bei anfangs 16 Grad. Im Laufe des Tages steigt das Thermometer auf bis zu 18 Grad an.
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9: Hier ist der Nachmittag, der Montagabend mit Martin Fischer. Kommt gut durch die Rush Hour, jetzt mit den Dire Straits und Money for Nothing, Riesenklassiker.

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0: Genesis. Jesus, he knows me. Hier ist der Montagabend mit Martin Fischer.
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0: Richtig coole Nummer habe ich jetzt hier für euch. Passend zum super heißen Liqui Moly Konzertsommer. Hier nochmal die Info. Diese Woche gibt's Foo Fighters Tickets zu gewinnen. Hier bei mir im Nachmittag. Und von genau denen kommt auch dieser Song hier. Naja, ehrlich gesagt kommt er von Creedence Clearwater Revival. Ein Riesenklassik aus den 70ern. Neu aufgelegt von Dave Grohl und Kollegen, aber CCR-Sänger John Fogerty haben sie sich mit ins Boot geholt. Und achtet jetzt mal darauf, wie gut Dave Grohl die Stimme von John Fogerty drauf hat. Klingt, wie ich finde, fast schon wie das Original. Fortunate Son.
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3: Ich bin Dirk Zeitler. Nach der jüngsten Eskalation zwischen dem Iran und Israel wollen beide Länder ihre Angriffe vorerst einstellen. Israel werde dies auf Wunsch von US-Präsident Trump tun, sagt ein israelischer Regierungsvertreter dem Nachrichtenportal YNET. Zuvor hatte Irans Militärführung ihre Angriffe gegen Israel für beendet erklärt. Seit den frühen Morgenstunden flog das israelische Militär mehrere Angriffe auf den Iran und reagierte damit auf den vorherigen Raketenbeschuss aus Teheran. Obwohl die Arbeitslosigkeit in Deutschland seit Jahren größer wird, waren im ersten Quartal bundesweit mehr als 1 Million Arbeitsplätze unbesetzt. Das geht aus der jüngsten Stellenerhebung des Instituts für Arbeitsmarkt- und Berufsforschung in Nürnberg hervor.
4: Bundesweit waren im ersten Quartal mehr als 1,1 Millionen Arbeitsplätze unbesetzt. Das sind zwar etwas weniger als Ende vergangenen Jahres, die Zahl bleibt aber hoch. Gleichzeitig kommen aktuell auf jede offene Stelle 264 Arbeitslose. Das Problem, häufig passen die Anforderungen der Unternehmen nicht zu den Qualifikationen der Arbeitssuchenden. Fabian Schaffer, Nachrichtenredaktion.
3: Schnelleres Internet und mehr Mobilfunk. Bund, Länder, Kommunen und die Telekommunikationsbranche haben einen gemeinsamen Ausbaupakt beschlossen. Allein im kommenden Jahr wollen die Unternehmen fast 11 Milliarden Euro in Glasfaser- und Mobilfunknetze investieren.
5: Damit neue Leitungen und Mobilfunkmasten schneller gebaut werden können, sollen Genehmigungen künftig deutlich einfacher und digitaler ablaufen. Außerdem wollen die Anbieter ihre Netze stärker gemeinsam nutzen. Das bedeutet mehr Wettbewerb, ohne dass überall doppelt gebaut werden muss. Ob die Ziele tatsächlich erreicht werden, soll regelmäßig überprüft werden. Zoe Tassovali, Nachrichtenredaktion.
3: Der nächtliche Brand in einem Umspannwerk in Reutlingen, der einen großflächigen Stromausfall in der Region auslöste, könnte nach Einschätzung aus Sicherheitskreisen gezielt gelegt worden sein. Die Vorgehensweise deute auf linksextremistische Täter hin und weise Parallelen etwa zu entsprechenden Taten in Berlin auf. In der Nacht hat es im Umspannwerk Reutlingen West gebrannt, sodass dieses ausfiel. Teile der Stadt werden inzwischen aber wieder mit Strom versorgt.
6: Und jetzt für euch das Niedersachsen-Update mit Vincent Schulz. Und ein Lottospieler aus dem Landkreis Oldenburg hat mehr als 2,7 Millionen Euro gewonnen. Für den Jackpot von 50 Millionen fehlte ihm bei der Ziehung am Samstag aber die richtige Superzahl. Der Streit um die Schießanlage Waghausen im Landkreis Osterholz geht weiter. Eine Bürgerinitiative hat sich jetzt beim Umweltministerium beschwert, weil Maßnahmen nicht durchgesetzt werden. Und Hannover 96 hat damit begonnen, die Sitzschalen in der Heinz-von-Heine-Arena zu demontieren. Fans können sich die alten Stadionsitze dann bald kaufen. Mehr dazu in den Nachrichten um halb.
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7: Hier steht ihr aktuell am längsten. Auf der A1 Richtung Osnabrück gibt es zwischen Uphusen-Bremen-Mahndorf und Bremen-Arsten 5 Kilometer Stau. In der Gegenrichtung, Richtung Bremen, steht ihr zwischen dem Dreieck Stur und Bremen-Arsten auf 4 Kilometern. Auf der A27 Richtung Bremerhaven ist die Fahrbahn zwischen Utlede und Hagen wegen einer ungesicherten Unfallstelle blockiert. Im weiteren Verlauf zwischen Hagen und Stotel ist mit dichtem Verkehr zu rechnen. Gute Fahrt.
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7: In Seevetal zeigt das Thermometer 21 Grad. In Soltau und Rosengarten sind es jeweils 22 Grad. In der Nacht sinkt das Thermometer auf milde 16 Grad. So wird das Wetter morgen. Es erwartet euch ein Tag mit teils bewölktem Himmel und Regen. Bei anfangs 16 Grad. Im Laufe des Tages steigt das Thermometer auf bis zu 18 Grad an.
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9: Ja, willkommen in der Rush Hour. Hier gibt's den Soundtrack für den Feierabendverkehr. Gleich mit Green Day, Billy Talent und, der hier passt eigentlich ganz gut, falls er gerade feststeckt, Queen, Don't Stop Me Now. Aber bitte fahrt eurem Vordermann jetzt nicht hinten rein, ne? Das wäre nicht so gut. Ich bin Martin Fischer, kommt gut nach Hause.

kleine Ladung Green Day am Montagabend hier in der Rush Hour. Good riddance, time of your life. Ich hoffe, die habt ihr auch gerade. Auch wenn er vielleicht im Stau feststeckt, drehen wir mal wieder ein bisschen auf, oder? Ich spiele eine Glocke und ihr wisst direkt, worum es geht. Hier sind AC/DC, Hell's Bells.

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7: Heute mit mir Vincent Schulz. Und ein Lottospieler aus dem Landkreis Oldenburg hat beim Lottoklassiker 6/49 mehr als 2,7 Millionen Euro gewonnen. Nach Angaben von Lotto Niedersachsen tippte er bei der Ziehung am vergangenen Samstag als einziger Teilnehmer bundesweit alle 6 Gewinnzahlen richtig. Zum Jackpot fehlte ihm allerdings die passende Superzahl 8. Damit bleibt der Jackpot weiter unangetastet und liegt auch bei der nächsten Ziehung, die am Mittwoch stattfindet, bei 50 Millionen Euro. Seit inzwischen 21 Ziehungen ist es bundesweit niemandem gelungen, 6 richtige plus korrekte Superzahl zu tippen. Die Chance auf den Jackpot ist aber natürlich auch sehr klein. Das Land Niedersachsen hat heute seinen neuen Image-Slogan vorgestellt. Niedersachsen, das ist groß. Die Premiere fand im Rahmen des Sommerfestes der niedersächsischen Landesvertretung in Berlin statt. Dort hat Ministerpräsident Olaf Lies wieder Gäste aus Politik, Wirtschaft, Medien und Sport geladen. Für uns vor Ort ist Kollege Cedric Kunz.
8: Connecten, connecten, connecten heißt es hier noch den gesamten Abend über bei der niedersächsischen Landesvertretung in Berlin. Auch Spitzenpolitiker auf Bundesebene, wie zum Beispiel ein Lars Klingbeil oder auch Boris Pistorius, werden erwartet. Mittendrin viele regionale Unternehmen eben aus Niedersachsen. Und dazu gibt's auch noch Live-Musik und ein DJ-Set von uns.
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9: Auf der A1 Richtung Osnabrück stockt es zwischen Bremen-Mahndorf und Bremen-Arsten auf 4 Kilometern. In der Gegenrichtung Richtung Bremen gibt es zwischen Bremen-Brinkum und Bremen-Hemelingen 3 Kilometer Stau. Auf der A27 Richtung Bremerhaven steht ihr zwischen Hagen und Stotel 1 Kilometer. Ebenfalls Richtung Bremerhaven ist zwischen Utlede und Hagen eine Unfallstelle nicht abgesichert. Gute Fahrt!
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9: In Rosengarten sind es aktuell 22 Grad, in Heslingen ebenfalls 22 und in Buxtehude messen wir 21 Grad. In der Nacht sinkt das Thermometer auf milde 16 Grad. So wird das Wetter morgen. Es erwartet euch ein Tag mit teils bewölktem Himmel und Regen bei anfangs 16 Grad. Im Laufe des Tages steigt das Thermometer auf bis zu 18 Grad an.
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1: Die Ärzte gehen nächstes Jahr auf Tour, präsentiert von uns. Aber jetzt legt erstmal Sänger Farin Urlaub richtig solo los.

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1: So, und heute bleiben wir mal bei Rock am Ring. Das Festival war unglaublich. Es gibt einiges, worüber wir quatschen können, Leute. Es ging von Freitag bis Sonntag, also bis gestern. Was bedeutet, dass die meisten von euch jetzt gerade auf dem Heimweg sind? Kommt gut an. Ich kenne den Festivalkater. Der hält noch ein paar Tage. Wir haben fleißig berichtet von allem, was da abging. Schaut auf jeden Fall auf unseren Social-Media-Kanälen vorbei. Es gibt mehrere richtig geile Videos. Die könnt ihr euch mal anschauen. Rund 90.000 Leute waren dieses Jahr am Start. Unter anderem Linkin Park, Iron Maiden und Papa Roach. Die haben dieses Jahr eine ganz besondere Show abgeliefert. Vor der Show sind die nämlich mit einem Helikopter gelandet. Also ich zeichne euch mal ein bisschen das Bild. Ich habe mir das nämlich angeschaut. Da wurden laut Alarmsirenen abgespielt und es wurde gezeigt, wie ein Charakter der Band dann irgendwo flieht und in den Helikopter steigt und dann wirklich so 30 Sekunden später ist ein Helikopter bei Rock am Ring oben am Himmel angekommen und dann wurde so ein Live-Video-Feed aus dem Helikopter gezeigt, wie der immer näher zur Stage kam, ist dann letztendlich hinter der Bühne gelandet und dann ging's los. Ging übrigens los mit Even If It Kills Me, ist einer der Singles von dem Album, das ja jetzt demnächst mal rauskommen sollte. Es wurde noch viel angeteasert. Sänger Shadix hat ganz nonchalant die Idee in den Raum geworfen, dass man das im November ja nochmal wiederholen könnte. Also, Papa Roach kommen also bald für nochmal zu uns, für alle, die sie verpasst haben. Und der erste Headliner fürs nächste Jahr, der wurde auch schon angekündigt. Das sind natürlich Blink-182. Die sind nächstes Jahr dabei und das erste Mal bei Rock am Ring und Rock im Park überhaupt. Das hatte ich auch gar nicht auf dem Schirm. Die gibt's seit 40 Jahren, die waren noch nie bei Rock am Ring. Also da haben Fans und Veranstalter wohl so lange angefragt, jetzt hat's endlich mal geklappt. Erste Tickets könnt ihr schon morgen ab 12 Uhr ergattern. Und wer weiß, welche großen Namen noch dazu kommen. Alles dazu hört ihr dann natürlich direkt bei uns. Das waren die Rock'n'Pop News für heute Montag, den 8.6.
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0: Ich bin Dirk Zeitler. Der israelische Ministerpräsident Netanyahu hat eine Feuerpause nach der jüngsten Konfrontation mit dem Iran bestätigt. Nach israelischen Angriffen im Iran habe Teheran das Feuer eingestellt, sagte Netanyahu in einer Videobotschaft.
1: Mehr als 20 Raketen hat der Iran in der Nacht und am Morgen wieder auf Israel abgefeuert. Teheran reagierte damit auf Angriffe Israels auf Vororte der libanesischen Hauptstadt Beirut. Diese gelten als Hochburg der mit dem Iran verbündeten Hisbollah-Miliz, die Israel zuvor mit Raketen angegriffen hatte. Nun haben die iranischen Streitkräfte ihre Angriffe für beendet erklärt. Gleichzeitig drohten sie in ihrer Mitteilung mit noch härteren Schlägen, sollte Israel weiterhin Ziele im Libanon angreifen. Aus Tel Aviv, Sarah Lemme.
0: Nach jahrelangen Vorbereitungen ist das milliardenschwere Rüstungsprojekt eines deutsch-französischen Kampfjets gescheitert. Bundeskanzler Merz und der französische Präsident Macron seien zu der gemeinsamen Einschätzung gekommen, dass die Unternehmen Dassault und Airbus beim Bau eines gemeinsamen Kampfflugzeugs nicht zusammenfinden, heißt es aus deutschen Regierungskreisen. Merz habe Macron daher nahegelegt, den Bau eines gemeinsamen Kampfflugzeuges nicht weiter zu verfolgen. Der Tankrabatt entlastet Autofahrer zwar spürbar, nach Berechnungen des IFO-Instituts bleibt aber ein Teil der rund 1,6 Milliarden Euro an Steuermitteln bei den Mineralölkonzernen hängen. Die Wirtschaftsforscher sehen die Maßnahme deshalb kritisch.
7: An der Zapfsäule kommt zwar ein Großteil des Rabatts an, nach Einschätzung des IFO-Instituts profitieren davon aber vor allem Vielfahrer und Menschen mit größeren Autos. Wer nur selten tankt oder mit wenig Geld auskommen muss, habe deutlich weniger von dieser Entlastung. Die Forscher aus München sagen deshalb, wenn der Rabatt Ende des Monats ausläuft, sollte Schluss sein. Statt günstigeren Sprit für alle zu finanzieren, könnte der Staat Menschen mit geringem Einkommen gezielter unterstützen. Zoe Tessovali, Nachrichtenredaktion.
0: Zum Sport. Der Auftakt in die Riesen-WM könnte gleich zum Härtetest auch für die Fußballfans werden. Abgesehen von möglichen Streiks und Demonstrationen macht das Wetter in Mexiko-Stadt seit Tagen Sorgen. Der mexikanische Wetterdienst warnt für Donnerstag vor starken Niederschlägen und Gewittern in der Millionenmetropole. Es ist der Tag des Eröffnungsspiels zwischen Mitgastgeber Mexiko und dem ehemaligen WM-Gastgeber Südafrika.
23: Und jetzt für euch das Niedersachsen-Update mit Vincent Schulz. Und ein Lottospieler aus dem Landkreis Oldenburg hat mehr als 2,7 Millionen Euro gewonnen. Für den Jackpot von 50 Millionen fehlte ihm bei der Ziehung am Samstag aber die richtige Superzahl. Der Streit um die Schießanlage Waghausen im Landkreis Osterholz geht weiter. Eine Bürgerinitiative hat sich jetzt beim Umweltministerium beschwert, weil Maßnahmen nicht durchgesetzt werden. Und Hannover 96 hat damit begonnen, die Sitzschalen in der Heinz-von-Heine-Arena zu demontieren. Fans können sich die alten Stadionsitze dann bald kaufen. Mehr dazu in den Nachrichten um halb.
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24: Auf der A27 Richtung Bremerhaven zwischen Utlede und Hagen besteht Gefahr durch eine ungesicherte Unfallstelle. Auf der A31 Richtung Leer zwischen Fehnhusen und dem Dreieck Leer ist der Verkehr dicht. Ihr braucht dort mindestens 3 Minuten länger. Wir wünschen euch eine gute Fahrt.
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24: In Schneverdingen zeigt das Thermometer 21 Grad, in Langwedel ebenfalls 21. Bergen meldet 22 Grad. In der Nacht sinkt das Thermometer auf milde 16 Grad. So wird das Wetter morgen. Es erwartet euch ein Tag mit teils bewölktem Himmel und Regen, bei anfangs 16 Grad. Im Laufe des Tages steigt das Thermometer auf bis zu 18 Grad an.
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25: Um kurz nach 7, wunderschönen guten Montagabend zusammen. Gleich hören wir nochmal rein in das Original oder Cover von heute. Es geht um einen der größten Anti-Kriegs-Protest-Songs aller Zeiten, Bob Dylan mit Masters of War. Mehr dazu in einer Viertelstunde. Bis dahin hören wir zusammen Placebo, 30 Seconds to Mars und den hier, The Clash. Should I stay or should I go? Bis gleich.

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1: Heute mit einem Song, der aktueller nicht sein könnte. Heute Nacht kam die Nachricht, die Situation zwischen Israel und Iran ist wieder eskaliert. Es fliegen Raketen auf beiden Seiten. Und da gibt's ein Zitat, das mir immer wieder in den Sinn kommt. 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Egal ob 2026 oder 1963, als Bob Dylan sein zweites Album The Free Willin' Bob Dylan herausbringt, auf dem sich einer der größten Protestsongs aller Zeiten befindet, Masters of War.
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1: Der Song richtet sich an alle Partien, die im Hintergrund

0: von Kriegen die Drähte ziehen und davon profitieren. Politiker, Rüstungsfirmen und alle anderen Menschen, die Konflikte starten, für die dann andere Menschen bluten müssen. Damals war es Kalter Krieg und die Anfänge von Vietnam, heute die Ukraine, der Nahe Osten und viele andere Konflikte. Der Song ist Dylan-typisch sehr simpel gehalten, mehr als Bob und seine Gitarre kriegt man nicht zu hören, aber das Ganze verleiht der Message so eine Dringlichkeit, die schwer nachzuahmen ist.
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0: Und trotzdem haben sich einige Künstler an diesen Song getraut, darunter Billy Talent aus den USA. Im Oktober 2020 im Zuge der Präsidentschaftswahlen in den USA wurde dieser Song gecovert mit dem Aufruf, unbedingt wählen zu gehen. Das war nach Donald Trumps erster Amtszeit.

0: unglaublich schwierige Sache hier. Ich bin sehr gespannt, was ihr sagt. Hören wir doch mal rein, was in WhatsApp reinkam.
1: Hallo, hier ist der Stefan aus Lingen. Hallo. Ich höre gerade eure Kammer-Originalgeschichte Masters of War von Bob Dylan. Gut, Billy Talent hat da nicht so ganz viel rausgemacht, muss ich sagen. Sind ja ziemlich beim Original geblieben. Ich bin ja eher der Meinung, dass eine Coverversion nur dann interessant ist, wenn man auch seinen eigenen Style mit einbaut. Mhm. Also schon beim Original bleibt, aber da noch ein bisschen mehr rausmacht.
0: Verstehe ich absolut. Noch eine kam rein.
2: Hallo Martin.
0: Hallo.
2: Ist ja schön, dass es wieder Coverstück Original gibt. Ich habe mir jetzt beide Versionen angehört und ich hoffe, dass es noch nicht zu spät ist für die Entscheidung. Ich bin nämlich fürs Original.
0: Das kann ich absolut verstehen. Also ich bin da so ein bisschen bei euch. Wenn das Original und das Cover so ähnlich sind, dann kannst du auch einfach das Original spielen, oder? Sorry, Billy Talent, ihr seid raus. Und das Original gibt's jetzt auch noch in der Live-Version. Hier ist Bob Dylan, Masters of War.
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1: Heute mit mir Vincent Schulz. Und ein Lottospieler aus dem Landkreis Oldenburg hat beim Lottoklassiker 6 aus 49 mehr als 2,7 Millionen Euro gewonnen. Nach Angaben von Lotto Niedersachsen tippte er bei der Ziehung am vergangenen Samstag als einziger Teilnehmer bundesweit alle 6 Gewinnzahlen richtig. Zum Jackpot fehlte ihm allerdings die passende Superzahl 8. Damit bleibt der Jackpot weiter unangetastet und liegt auch bei der nächsten Ziehung, die am Mittwoch stattfindet, bei 50 Millionen Euro. Seit inzwischen 21 Ziehungen ist es bundesweit niemandem gelungen, 6 richtige plus korrekte Superzahl zu tippen. Die Chance auf den Jackpot ist aber natürlich auch sehr klein. Das Land Niedersachsen hat heute seinen neuen Image-Slogan vorgestellt. Niedersachsen, das ist groß. Die Premiere fand im Rahmen des Sommerfestes der niedersächsischen Landesvertretung in Berlin statt. Dort hat Ministerpräsident Olaf Lies wieder Gäste aus Politik, Wirtschaft, Medien und Sport geladen. Für uns vor Ort ist Kollege Cedric Kunz.
2: Connecten, connecten, connecten heißt es hier noch den gesamten Abend über bei der niedersächsischen Landesvertretung in Berlin. Auch Spitzenpolitiker auf Bundesebene, wie zum Beispiel ein Lars Klingbeil oder auch Boris Pistorius, werden erwartet. Mittendrin viele regionale Unternehmen eben aus Niedersachsen. Und dazu gibt's auch noch Live-Musik und ein DJ-Set von uns.
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3: Auf der A7 zwischen Derneburg-Salzgitter und dem Rastplatz Jägerturm West gibt es in beiden Richtungen Gefahr durch Personen auf der Fahrbahn. Ebenfalls auf der A7 Richtung Hannover zwischen Ramitzloh und Thies-Hope besteht Gefahr durch eine ungesicherte Unfallstelle mit einem Lastkraftwagen. Auf der A27 Richtung Bremerhaven zwischen Uthlede und Hagen gibt es Gefahr durch eine ungesicherte Unfallstelle. Auf der A2 Richtung Dortmund liegt zwischen Garbsen und Wunstorf-Lute eine Schaufel auf der Fahrbahn. Im weiteren Verlauf zwischen Bad Eilsen und Veltheim liegen Reifenteile auf der Fahrbahn. Habt eine gute und sichere Fahrt.
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3: In Verden zeigt das Thermometer 21 Grad. Buxtehude meldet 20 Grad, während es in Soltau 22 Grad sind. In der Nacht sinkt das Thermometer auf milde 16 Grad. So wird das Wetter morgen. Es erwartet euch ein Tag mit teils bewölktem Himmel und Regen. Bei anfangs 16 Grad. Im Laufe des Tages steigt das Thermometer auf bis zu 18 Grad an.
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Track Nummer 2 auf einem der größten Rockalben aller Zeiten. Die Rede ist natürlich von Nirvanas Nevermind. Das war In Bloom. Ich bin Martin Fischer. Ihr hört den Montagnachmittag oder besser gesagt mittlerweile Montagabend mit mir. Und das war's für heute. Ich mache mich jetzt wieder auf den Weg. Morgen geht's ab 5 Uhr ganz normal weiter mit dem Eggers und dem Engelhardt in der Morning Rock Show. Und wir hören uns dann wie jeden Tag ab 14 Uhr wieder. Ich lasse euch allein mit dem Boss Bruce Springsteen. Richtig schöner Rockklassiker. Hier ist Glory Days. Schönen Abend. Macht's gut.

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2: Ich bin Dirk Zeitler. Nach dem Brand in einem Umspannwerk in Reutlingen haben Staatsschutz und Antiterrorzentrum beim Landeskriminalamt in Stuttgart die Ermittlungen übernommen. Das teilte Baden-Württembergs Innenminister Hagel in Reutlingen mit. Nach LKA-Angaben gibt es Anzeichen, dass ein Brandbeschleuniger benutzt wurde. Am Brandort seien Spuren gesichert worden. Diese müssten nun ausgewertet werden. Die Vorgehensweise deute auf linksextremistische Täter hin, heißt es aus Sicherheitskreisen. Der israelische Ministerpräsident Netanyahu hat eine Feuerpause nach der jüngsten Konfrontation mit dem Iran bestätigt. Nach israelischen Angriffen im Iran habe Teheran das Feuer eingestellt, sagte Netanyahu in einer Videobotschaft.
3: Mehr als 20 Raketen hat der Iran in der Nacht und am Morgen wieder auf Israel abgefeuert. Teheran reagierte damit auf Angriffe Israels auf Vororte der libanesischen Hauptstadt Beirut. Diese gelten als Hochburg der mit dem Iran verbündeten Hisbollah-Miliz, die Israel zuvor mit Raketen angegriffen hatte. Nun haben die iranischen Streitkräfte ihre Angriffe für beendet erklärt. Gleichzeitig drohten sie in ihrer Mitteilung mit noch härteren Schlägen, sollte Israel weiterhin Ziele im Libanon angreifen. Aus Tel Aviv, Sarah Lemmel.
2: Der Tankrabatt entlastet Autofahrer zwar spürbar. Nach Berechnungen des IFO-Instituts bleibt aber ein Teil der rund 1,6 Milliarden Euro an Steuermitteln bei den Mineralölkonzernen hängen. Die Wirtschaftsforscher sehen die Maßnahme deshalb kritisch.
4: An der Zapfsäule kommt zwar ein Großteil des Rabatts an, nach Einschätzung des IFO-Instituts profitieren davon aber vor allem Vielfahrer und Menschen mit größeren Autos. Wer nur selten tankt oder mit wenig Geld auskommen muss, habe deutlich weniger von dieser Entlastung. Die Forscher aus München sagen deshalb, wenn der Rabatt Ende des Monats ausläuft, sollte Schluss sein. Statt günstigeren Sprit für alle zu finanzieren, könnte der Staat Menschen mit geringem Einkommen gezielter unterstützen. Zoe Tassovali, Nachrichtenredaktion.
2: Zum Sport. Der Auftakt in die Riesen-WM könnte gleich zum Härtetest auch für die Fußballfans werden. Abgesehen von möglichen Streiks und Demonstrationen macht das Wetter in Mexiko-Stadt seit Tagen Sorgen. Der mexikanische Wetterdienst warnt für Donnerstag vor starken Niederschlägen und Gewittern in der Millionenmetropole. Es ist der Tag des Eröffnungsspiels zwischen Mitgastgeber Mexiko und dem ehemaligen WM-Gastgeber Südafrika.
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5: Auf der A7 Richtung Hannover zwischen Ramelsloh und Thieshope ist nach einem Unfall mit einem Lastwagen die Spur gesperrt. Die Bergungsarbeiten laufen. Ebenfalls auf der A7 Richtung Hannover gibt es zwischen dem Horster Dreieck und Thieshope 2 Kilometer Stau. Auf der A7 zwischen Derneburg-Salzgitter und dem Rastplatz Jägerturm West besteht in beiden Richtungen Gefahr durch Personen auf der Fahrbahn. Auf der A27 Richtung Bremerhaven zwischen Uthlede und Hagen gibt es Gefahr durch eine ungesicherte Unfallstelle. Gute Fahrt!
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5: In Schneverdingen sind es aktuell 21 Grad, genauso in Bergen und auch in Buchholz. In der Nacht sinkt das Thermometer auf milde 16 Grad. So wird das Wetter morgen. Es erwartet euch ein Tag mit teils bewölktem Himmel und Regen. Bei anfangs 16 Grad. Im Laufe des Tages steigt das Thermometer auf bis zu 19 Grad an.
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0: haben nicht nur die Verbindung, dass sie Simple Man von ihren großen Vorbildern grandios gecovert haben. Ihr Originalgitarrist Jason Todd, der ist auch noch mit der Tochter von Lynyrd Skynyrd-Sänger Ronnie Van Zandt, Melody, verheiratet.
1: Großartig.
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1: 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Hier sind Shinedown mit ihrer neuen Scheibe Young Again.
2: Jetzt.

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4: Ich bin Dirk Zeitler. Nach dem Brand in einem Umspannwerk in Reutlingen haben Staatsschutz und Antiterrorzentrum beim Landeskriminalamt in Stuttgart die Ermittlungen übernommen. Das teilte Baden-Württembergs Innenminister Hagel in Reutlingen mit. Nach LKA-Angaben gibt es Anzeichen, dass ein Brandbeschleuniger benutzt wurde. Am Brandort gesicherte Spuren müssten nun ausgewertet werden. Die Vorgehensweise deute auf linksextremistische Täter hin, heißt es aus Sicherheitskreisen. Kameras und Bodycams. Die Deutsche Bahn setzt auf neue Technik und Ausrüstung, um das Sicherheitsgefühl ihrer Beschäftigten und der Fahrgäste zu stärken. Denn immer wieder kommt es etwa zu Konflikten bei der Ticketkontrolle. Für bundesweites Entsetzen sorgte Anfang Februar ein tödlicher Angriff auf einen Zugbegleiter.
5: Die Bahn will kräftig aufrüsten für mehr Sicherheit. So laufen an Bahnhöfen und auch in Zügen tausende Kameras. Die Bilder sollen künftig in Echtzeit ausgewertet werden. Eine künstliche Intelligenz schlägt dann bei Konflikten Alarm. Außerdem wird in einigen Zügen eine Doppelbesetzung getestet. Die Zugbegleiter sind dann entweder zu zweit an Bord oder werden von Security-Leuten begleitet. Ab Juli sollen bei der Schutzausrüstung auch stichfeste Westen getestet werden. Ursula Winkler, Nachrichtenredaktion.
4: Schnelleres Internet, mehr Mobilfunk und weniger Bürokratie. Bund, Länder, Kommunen und die Telekommunikationsbranche haben einen gemeinsamen Ausbaupakt beschlossen. Allein im kommenden Jahr wollen die Unternehmen fast 11 Milliarden Euro in Glasfaser- und Mobilfunknetze investieren.
6: Damit neue Leitungen und Mobilfunkmasten schneller gebaut werden können, sollen Genehmigungen künftig deutlich einfacher und digitaler ablaufen. Außerdem wollen die Anbieter ihre Netze stärker gemeinsam nutzen. Das bedeutet mehr Wettbewerb, ohne dass überall doppelt gebaut werden muss. Ob die Ziele tatsächlich erreicht werden, soll regelmäßig überprüft werden. Zoe Tassovali, Nachrichtenredaktion.
4: Die Fußballnationalmannschaft ist in Winston-Salem gelandet. Nach einem rund zweistündigen Flug aus Chicago kam das DFB-Team zur Mittagszeit auf dem Airport an. Auf dem Rollfeld wurde die Maschine mit Fontänen der Flughafenfeuerwehr begrüßt. In der Stadt in North Carolina beziehen Bundestrainer Julian Nagelsmann und sein WM-Aufgebot ihr Turnierhotel. Am frühen Abend Ortszeit findet eine öffentliche Trainingseinheit statt.
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7: Hier steht ihr aktuell am längsten. Auf der A7 Richtung Hannover, zwischen dem Maschener Kreuz und Thieshope, gibt es 5 Kilometer Stau. Ursache ist ein Unfall mit einem Lastkraftwagen. Die Fahrbahn ist gesperrt und die Bergungsarbeiten laufen. Auf der A1 Richtung Bremen, zwischen dem Kreuz Lotte Osnabrück und Osnabrück Hafen, steht ihr 1 Kilometer. Ein kaputter Lastkraftwagen steht auf dem Standstreifen, Reifenteile liegen auf allen Fahrstreifen und die Fahrbahn ist gesperrt. Habt eine gute und sichere Fahrt.
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7: Bei euch in Langwedel sind es aktuell 21 Grad. In Rosengarten messen wir 22 und Verden meldet ebenfalls 21 Grad. In der Nacht sinkt das Thermometer auf milde 16 Grad. So wird das Wetter morgen. Es erwartet euch ein Tag mit teils bewölktem Himmel und Regen. Bei anfangs 16 Grad. Im Laufe des Tages steigt das Thermometer auf bis zu 19 Grad an.
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1: Und jetzt präsentieren wir euch eine geile Kombo aus der Wiege des New Metal, nämlich aus Los Angeles.

0: Jawohl, da zeigen uns Hollywood Undead, das nicht nur Linkin Park New Metal aus Kalifornien in die Welt getragen haben. Und diese Jungs haben damals, 2005, ich lieb's, ihre Mucke noch über MySpace verbreitet.
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1: Hier sind Hollywood Undead aus L.A. mit ihrer neuen Scheibe.

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4: Ich bin Thomas Brockt. Nach dem Brand in einem Umspannwerk in Reutlingen vergangene Nacht haben Staatsschutz und Antiterrorzentrum beim Landeskriminalamt in Stuttgart die Ermittlungen übernommen. Das teilte Innenminister Hagel in Reutlingen mit. Es geht demnach um den Verdacht der vorsätzlichen Brandlegung und der Störung öffentlicher Betriebe.
5: Selbst viele Stunden nach dem Feuer waren noch Haushalte in Reutlingen ohne Strom. Für die Nacht soll es zur Sicherheit einen Notfalltreffpunkt geben. Dort können die Menschen etwa Handys aufladen oder Babynahrung erwärmen. Der Netzbetreiber spricht von insgesamt 3 entdeckten Brandstellen und einem beschädigten Zaun. Ermittler fanden Spuren eines möglichen Brandbeschleunigers. Sicherheitskreisen zufolge deutet das Vorgehen auf Linksextremisten hin. Landesinnenminister Hagel sagte aber, man ermittle in alle Richtungen. Ursula Winkler, Nachrichtenredaktion.
4: Die Mineralölkonzerne geben den von der Bundesregierung eingeführten Tankrabatt nach Berechnung des IFO-Instituts zum großen Teil an die Autofahrer weiter. Ein Teil der vom Bund eingesetzten rund 1,6 Milliarden Euro Steuermittel verbleibt aber bei den Konzernen, wie das Institut in München mitteilte. Der Tankrabatt soll noch bis Ende Juni gelten. Die Koalition hatte die Spritsteuer um knapp 17 Cent pro Liter gesenkt. Obwohl die Arbeitslosigkeit in Deutschland seit Jahren größer wird, waren im ersten Quartal bundesweit mehr als 1 Million Arbeitsplätze unbesetzt. Das geht aus der jüngsten Stellenerhebung des Instituts für Arbeitsmarkt- und Berufsforschung in Nürnberg hervor.
6: Bundesweit waren im ersten Quartal mehr als 1,1 Millionen Arbeitsplätze unbesetzt. Das sind zwar etwas weniger als Ende vergangenen Jahres, die Zahl bleibt aber hoch. Gleichzeitig kommen aktuell auf jede offene Stelle 264 Arbeitslose. Das Problem, häufig passen die Anforderungen der Unternehmen nicht zu den Qualifikationen der Arbeitssuchenden. Besonders deutlich wird das bei Jobs ohne Ausbildungsabschluss. Aus München, Fabian Schaffer.
4: Nach jahrelangen Vorbereitungen ist das milliardenschwere Rüstungsprojekt eines deutsch-französischen Kampfjets gescheitert. Bundeskanzler Merz und der französische Präsident Macron seien zu der Einschätzung gekommen, dass die Unternehmen Dassault und Airbus beim Bau eines gemeinsamen Kampfflugzeugs nicht zusammenfinden, hieß es aus deutschen Regierungskreisen. Merz habe Macron daher nahegelegt, den Bau des Jets nicht weiter zu verfolgen.
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7: Hier steht ihr aktuell am längsten. Auf der A7 Richtung Hannover ist die Fahrbahn zwischen Ramelsloh und Thieshope wegen eines Unfalls mit einem LKW voll gesperrt. Die Bergungsarbeiten laufen, der Stau reicht zurück bis zum Horster Dreieck und ist 3 Kilometer lang. Auf der A27 Richtung Bremen laufen zwischen Bremerhaven-Wulsdorf und Bremerhaven-Süd Rehe über die Fahrbahn, ebenfalls in der Gegenrichtung. Habt eine gute und sichere Fahrt.
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7: In Rosengarten haben wir aktuell 18 Grad, in Verden ebenfalls 18 und auch Buchholz meldet 18 Grad. In der Nacht sinkt das Thermometer auf milde 16 Grad. So wird das Wetter morgen. Es erwartet euch ein Tag mit teils bewölktem Himmel und Regen. Bei anfangs 16 Grad. Im Laufe des Tages steigt das Thermometer auf bis zu 19 Grad an.
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2: 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Metallica.

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1: Ich sage All American Rejects. Ihr sagt
2: Gives You Hell.
1: Ja, kennt jeder sofort.
3: Ja.
1: Aber die Jungs aus Stillwater, Oklahoma sind jetzt wieder da und die können noch mehr.
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2: Ich bin Thomas Brockt. Kameras, Bodycams und Schutzhelme. Die Deutsche Bahn setzt auf neue Technik und Ausrüstung, um das Sicherheitsgefühl ihrer Beschäftigten und der Fahrgäste zu stärken. Denn immer wieder kommt es etwa zu Konflikten bei der Ticketkontrolle. Für bundesweites Entsetzen sorgte Anfang Februar ein tödlicher Angriff auf einen Zugbegleiter in der Westpfalz.
3: Die Bahn will kräftig aufrüsten für mehr Sicherheit. So laufen an Bahnhöfen und auch in Zügen tausende Kameras. Die Bilder sollen künftig in Echtzeit ausgewertet werden. Eine künstliche Intelligenz schlägt dann bei Konflikten Alarm. Außerdem wird in einigen Zügen eine Doppelbesetzung getestet. Die Zugbegleiter sind dann entweder zu zweit an Bord oder werden von Security-Leuten begleitet. Ab Juli sollen bei der Schutzausrüstung auch stichfeste Westen getestet werden. Freiwillig können die Mitarbeiter mit Kundenkontakt auch Bodycams tragen. Sie sollen sogar zum Standard werden. Ursula Winkler, Nachrichtenredaktion.
2: Nach dem Brand in einem Umspannwerk in Reutlingen vergangene Nacht haben Staatsschutz und Antiterrorzentrum beim Landeskriminalamt in Stuttgart die Ermittlungen übernommen. Das teilte Innenminister Hagel mit. Es geht demnach um den Verdacht der vorsätzlichen Brandlegung und der Störung öffentlicher Betriebe. Bundesinnenminister Dobrindt geht von einem Anschlag aus. Es werde in alle Richtungen ermittelt, sagte er. Der Brand hatte zu einem großflächigen Stromausfall geführt. Die Mineralölkonzerne geben den von der Bundesregierung eingeführten Tankrabatt nach Berechnung des IFO-Instituts zum großen Teil an die Autofahrer weiter. Ein Teil der vom Bund eingesetzten rund 1,6 Milliarden Euro Steuermittel verbleibt aber bei den Konzernen. Der Tankrabatt soll noch bis Ende Juni gelten. Die Koalition hatte die Spritsteuer um knapp 17 Cent pro Liter gesenkt. Die deutsche Fußballnationalmannschaft ist in ihr WM-Quartier in Winston-Salem eingezogen. Nach dem Flug von Chicago landete die Mannschaft in North Carolina.
4: Das deutsche WM-Hotel Graylin Estate erinnert so ein bisschen an eine mittelalterliche Burg, in dem sich allerdings eine Luxusherberge befindet, idyllisch und ruhig zwischen grünen Hügeln gelegen und nur wenige Minuten entfernt vom Trainingsgelände der Wake Forest Universität. Dort auf dem riesigen Areal mit drei Plätzen und einer Turnhalle hat sich der Bundestrainer schon bei der ersten Besichtigung vergangenes Jahr richtig wohlgefühlt. Und in dieser Umgebung will er Wirtz, Musiala und Co. jetzt den passenden WM-Feinschliff verpassen. Thomas Thonfeld, Sportredaktion.
2: Am Sonntag startet das DFB-Team dann gegen Curaçao ins Turnier.
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5: Hier steht ihr aktuell am längsten. Auf der A27 Richtung Walsrode zwischen Langwedel und Verden-Nord gibt es 4 Kilometer stockenden Verkehr. Rechnet mit mindestens 6 Minuten Zeitverlust. Auf der A1 Richtung Bremen steht zwischen Wildeshausen-Nord und Groß-Ibbenau ein kaputtes Fahrzeug auf dem rechten Fahrstreifen. Es kommt zu Behinderungen. Gute Fahrt.
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5: In Verden zeigt das Thermometer 17 Grad. Heslingen meldet 18 und in Wietzendorf sind es 19 Grad. In der Nacht sinkt das Thermometer auf milde 15 Grad. So wird das Wetter morgen. Es erwartet euch ein Tag mit teils bewölktem Himmel und Regen bei anfangs 15 Grad. Im Laufe des Tages steigt das Thermometer auf bis zu 19 Grad an.
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1: Die Toten Hosen haben ihr letztes Album draußen und daraus gibt's jetzt nur

0: Da hört man ja alle Seiten der Hosen, jede Facette. Und bei dieser Nummer wagen sie einen gespannten Blick in die etwas unsichere Zukunft.
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0: Hier ist die dritte Single-Auskopplung aus dem letzten Hosenalbum. Trink aus, wir müssen gehen. Hier ist nur nach vorn.
1: Jetzt.

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1: Ich bin Thomas Brockt. Nach dem Brand in einem Umspannwerk in Reutlingen vergangene Nacht haben Staatsschutz und Antiterrorzentrum beim Landeskriminalamt in Stuttgart die Ermittlungen übernommen. Das teilte Innenminister Hagel mit. Es geht demnach um den Verdacht der vorsätzlichen Brandlegung und der Störung öffentlicher Betriebe. Bundesinnenminister Dobrindt geht von einem Anschlag aus, das sagte er im ZDF.
2: Wir gehen davon aus, dass es sich hier aller Wahrscheinlichkeit nach um einen Brandanschlag handelt. Notwendige Spuren wurden ermittelt. Jetzt geht es darum, dass man in alle Richtungen weiter ermittelt, um die Grundlage dieses Brandanschlags und die Täter entsprechend auch zu ermitteln.
1: Innenminister Dobrindt. Der Brand hatte zu einem großflächigen Stromausfall geführt. Die Deutsche Bahn stattet ihre Kundenbetreuer an Bahnhöfen und in Zügen seit einigen Wochen mit Bodycams aus. Rund ein Drittel haben das freiwillige Angebot bislang in Anspruch genommen. Bis Jahresmitte wolle man eine Quote von 50% erreichen, heißt es bei der Bahn. Außerdem sollen alle Beschäftigten mit Kundenkontakt eine verpflichtende Schulung besucht haben. Umfragen der Gewerkschaft EVG zeigen immer wieder, dass sich viele Zugbegleiter bei ihrer Arbeit nicht sicher fühlen. Der Tankrabatt entlastet Autofahrer zwar spürbar. Nach Berechnungen des IFO-Instituts bleibt aber ein Teil der rund 1,6 Milliarden Euro an Steuermitteln bei den Mineralölkonzernen hängen. Die Wirtschaftsforscher sehen die Maßnahme deshalb kritisch.
3: An der Zapfsäule kommt zwar ein Großteil des Rabatts an. Nach Einschätzung des IFO-Instituts profitieren davon aber vor allem Vielfahrer und Menschen mit größeren Autos. Wer nur selten tankt oder mit wenig Geld auskommen muss, habe deutlich weniger von dieser Entlastung. Die Forscher aus München sagen deshalb, wenn der Rabatt Ende des Monats ausläuft, sollte Schluss sein. Statt günstigeren Sprit für alle zu finanzieren, könnte der Staat Menschen mit geringem Einkommen gezielter unterstützen. Zoe Tassovali, Redaktion.
1: Nach jahrelangen Vorbereitungen ist das milliardenschwere Rüstungsprojekt eines deutsch-französischen Kampfjets gescheitert. Bundeskanzler Merz und der französische Präsident Macron seien zu der Einschätzung gekommen, dass die Unternehmen Dassault und Airbus beim Bau eines gemeinsamen Kampfflugzeugs nicht zusammenfinden, hieß es aus deutschen Regierungskreisen. Merz habe Macron daher nahegelegt, den Bau des Jets nicht weiter zu verfolgen.
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4: Hier steht ihr aktuell am längsten. Auf der A39 Richtung Lüneburg gibt es zwischen dem Maschener Kreuz und der Ausfahrt Maschener Kreuz einen Kilometer Stau. Rechnet mit 6 Minuten Zeitverlust. Auf der A1 Richtung Bremen steht zwischen Wildeshausen Nord und Groß-Ippener ein kaputtes Fahrzeug auf dem rechten Fahrstreifen. Es kommt zu Behinderungen. Wir wünschen euch eine gute Fahrt.
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4: In Soltau sind es aktuell 18 Grad, in Seevetal und Verden messen wir jeweils 17 Grad. In der Nacht sinkt das Thermometer auf milde 15 Grad. So wird das Wetter morgen. Es erwartet euch ein Tag mit teils bewölktem Himmel und Regen bei anfangs 15 Grad. Im Laufe des Tages steigt das Thermometer auf bis zu 19 Grad an.
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1: Die Foo Fighters pushen ihr neues Album Your Favorite Toy schön weiter, jetzt mit Window. Eine der eher ruhigeren Nummern aus einer ansonsten ja voll bratzenden, lauten Powerscheibe. Das Vorzeigeexemplar einer Powerballade.
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1: Hier sind die Foo Fighters mit Window.
0: Yes.

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1: Ich bin Thomas Brockt. Nach dem Brand in einem Umspannwerk in Reutlingen vergangene Nacht haben Staatsschutz und Antiterrorzentrum beim Landeskriminalamt in Stuttgart die Ermittlungen übernommen. Das teilte Innenminister Hagel in Reutlingen mit. Es geht demnach um den Verdacht der vorsätzlichen Brandlegung und der Störung öffentlicher Betriebe.
2: Selbst viele Stunden nach dem Feuer waren noch Haushalte in Reutlingen ohne Strom. Für die Nacht soll es zur Sicherheit einen Notfalltreffpunkt geben. Dort können die Menschen etwa Handys aufladen oder Babynahrung erwärmen. Der Netzbetreiber spricht von insgesamt 3 entdeckten Brandstellen und einem beschädigten Zaun. Ermittler fanden Spuren eines möglichen Brandbeschleunigers. Sicherheitskreisen zufolge deutet das Vorgehen auf Linksextremisten hin. Landesinnenminister Hagel sagte aber, man ermittle in alle Richtungen. Ursula Winkler, Nachrichtenredaktion.
1: Die Mineralölkonzerne geben den von der Bundesregierung eingeführten Tankrabatt nach Berechnung des IFO-Instituts zum großen Teil an die Autofahrer weiter. Ein Teil der vom Bund eingesetzten rund 1,6 Milliarden Euro Steuermittel verbleibt aber bei den Konzernen, wie das Institut in München mitteilte. Der Tankrabatt soll noch bis Ende Juni gelten. Die Koalition hatte die Spritsteuer um knapp 17 Cent pro Liter gesenkt. Obwohl die Arbeitslosigkeit in Deutschland seit Jahren größer wird, waren im ersten Quartal bundesweit mehr als 1 Million Arbeitsplätze unbesetzt. Das geht aus der jüngsten Stellenerhebung des Instituts für Arbeitsmarkt- und Berufsforschung in Nürnberg hervor.
3: Bundesweit waren im ersten Quartal mehr als 1,1 Millionen Arbeitsplätze unbesetzt. Das sind zwar etwas weniger als Ende vergangenen Jahres, die Zahl bleibt aber hoch. Gleichzeitig kommen aktuell auf jede offene Stelle 264 Arbeitslose. Das Problem, häufig passen die Anforderungen der Unternehmen nicht zu den Qualifikationen der Arbeitssuchenden. Besonders deutlich wird das bei Jobs ohne Ausbildungsabschluss. Aus München, Fabian Schaffer.
1: Nach jahrelangen Vorbereitungen ist das milliardenschwere Rüstungsprojekt eines deutsch-französischen Kampfjets gescheitert. Bundeskanzler Merz und der französische Präsident Macron seien zu der Einschätzung gekommen, dass die Unternehmen Dassault und Airbus beim Bau eines gemeinsamen Kampfflugzeugs nicht zusammenfinden, hieß es aus deutschen Regierungskreisen. Merz habe Macron daher nahegelegt, den Bau des Jets nicht weiter zu verfolgen.
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4: Auf der A31 Richtung Metten zwischen Rehde und Dörpen liegt ein totes Tier auf der Fahrbahn. Hier steht ihr aktuell am längsten. Auf der A27 Richtung Bremen gibt es zwischen dem Dreieck Walsrode und Walsrode Süd 1 Kilometer Stau. Auf der A21 Richtung Bremen zwischen Brinkum und Bremen-Arsten stockt der Verkehr. Ebenfalls auf der A27 Richtung Bremen zwischen Bremen-Industriehäfen und Bremen-Überseestadt ist dichter Verkehr. Habt eine gute und sichere Fahrt.
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4: Bei euch in Soltau sind es aktuell 17 Grad, in Seevetal ebenfalls 17 und auch Schneverdingen meldet 17 Grad. In der Nacht sinkt das Thermometer auf milde 15 Grad. So wird das Wetter morgen. Es erwartet euch ein Tag mit teils bewölktem Himmel und Regen bei anfangs 15 Grad. Im Laufe des Tages steigt das Thermometer auf bis zu 19 Grad an.
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1: Kombiniere Rock, Pop, Indie, Emo und Post-Grunge mit ein bisschen Elektro und du hast lieb. When all your energies come back. Die noch alles komplett selber macht. Singen, spielen, abmischen, produzieren und rausbringen. Sehr geiler Vibe.
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1: Hier sind Lieb mit Energies.
0: Yes.

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1: Ich bin Thomas Brock. Kameras, Bodycams und Schutzhelme. Die Deutsche Bahn setzt auf neue Technik und Ausrüstung, um das Sicherheitsgefühl ihrer Beschäftigten und der Fahrgäste zu stärken. Denn immer wieder kommt es etwa zu Konflikten bei der Ticketkontrolle. Für bundesweites Entsetzen sorgte Anfang Februar ein tödlicher Angriff auf einen Zugbegleiter in der Westpfalz.
2: Die Bahn will kräftig aufrüsten für mehr Sicherheit. So laufen an Bahnhöfen und auch in Zügen tausende Kameras. Die Bilder sollen künftig in Echtzeit ausgewertet werden. Eine künstliche Intelligenz schlägt dann bei Konflikten Alarm. Außerdem wird in einigen Zügen eine Doppelbesetzung getestet. Die Zugbegleiter sind dann entweder zu zweit an Bord oder werden von Security-Leuten begleitet. Ab Juli sollen bei der Schutzausrüstung auch stichfeste Westen getestet werden. Freiwillig können die Mitarbeiter mit Kundenkontakt auch Bodycams tragen. Sie sollen sogar zum Standard werden. Ursula Winkler, Nachrichtenredaktion.
1: Nach dem Brand in einem Umspannwerk in Reutlingen vergangene Nacht haben Staatsschutz und Antiterrorzentrum beim Landeskriminalamt in Stuttgart die Ermittlungen übernommen. Das teilte Innenminister Hagel mit. Es geht demnach um den Verdacht der vorsätzlichen Brandlegung und der Störung öffentlicher Betriebe. Bundesinnenminister Dobrindt geht von einem Anschlag aus. Es werde in alle Richtungen ermittelt, sagt er. Der Brand hatte zu einem großflächigen Stromausfall geführt. Die Mineralölkonzerne geben den von der Bundesregierung eingeführten Tankrabatt nach Berechnung des IFO-Instituts zum großen Teil an die Autofahrer weiter. Ein Teil der vom Bund eingesetzten rund 1,6 Milliarden Euro Steuermittel verbleibt aber bei den Konzernen. Der Tankrabatt soll noch bis Ende Juni gelten. Die Koalition hatte die Spritsteuer um knapp 17 Cent pro Liter gesenkt. Die deutsche Fußballnationalmannschaft ist in ihr WM-Quartier in Winston-Salem eingezogen. Nach dem Flug von Chicago landete die Mannschaft in North Carolina.
3: Das deutsche WM-Hotel Graylin Estate erinnert so ein bisschen an eine mittelalterliche Burg, in dem sich allerdings eine Luxusherberge befindet, idyllisch und ruhig zwischen grünen Hügeln gelegen und nur wenige Minuten entfernt vom Trainingsgelände der Wake Forest Universität. Dort auf dem riesigen Areal mit drei Plätzen und einer Turnhalle hat sich der Bundestrainer schon bei der ersten Besichtigung vergangenes Jahr richtig wohlgefühlt. Und in dieser Umgebung will er Wirtz, Musiala und Co. jetzt den passenden WM-Feinschliff verpassen. Thomas Thonfeld, Sportredaktion.
1: Am Sonntag startet das DFB-Team dann gegen Curaçao ins Turnier.
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4: Auf der A27 Richtung Bremen, zwischen Bremen Industriehäfen und Bremen Überseestadt, ist der Verkehr dichter. Ihr verliert dort mindestens 2 Minuten Zeit. Gute Fahrt.
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4: In Langwedel haben wir aktuell 16 Grad, in Heslingen ebenfalls 16, Bergen meldet 17 Grad. In der Nacht sinkt das Thermometer auf frische 11 Grad. So wird das Wetter morgen. Es erwartet euch ein Tag mit Wolken und Regen. Bei anfangs 11 Grad, im Laufe des Tages steigt das Thermometer auf bis zu 18 Grad an.
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